0: eine schlechte Nachricht für die niedrigen Flusspegel in Deutschland sein.
1: In Deutschland werden jedes Jahr rund 2 Millionen Beschäftigte um einen Teil ihres Lohns geprellt. Laut DGB bekommen sie weniger als den Mindestlohn, der ihnen eigentlich zusteht. Und das sorgt für einen großen Schaden, André Glatzel.
2: Ja, denn innerhalb der letzten 10 Jahre haben die Beschäftigten dadurch rund 35 Milliarden Euro weniger bekommen. Und die teils illegalen Tricks sorgen auch beim Staat und den Sozialversicherungen für hohe Ausfälle. Der Schaden liegt demnach bei 64 Milliarden insgesamt. Der DGB fordert deshalb deutlich mehr Kontrollen und mehr Personal beim Zoll. Außerdem müssen Strafen gegen Unternehmen, die den Mindestlohn unterlaufen, schneller folgen.
1: Bei einem schweren Erdbeben in Kolumbien sind mindestens 111 Menschen ums Leben gekommen. Das haben die Behörden mitgeteilt. Das Land hat den Katastrophenfall ausgerufen. Beim Beben waren in mehreren Städten Häuser eingestürzt. In den Trümmern suchen Einsatzkräfte weiter nach Überlebenden. In mehreren Regionen Südeuropas kämpfen Feuerwehren weiter gegen Waldbrände. Im Südwesten Spaniens mussten hunderte Menschen ihre Häuser verlassen. Auch nahe Athen brennt's wieder, ein Dorf wurde evakuiert. Und in Südfrankreich ist ein Waldbrand inzwischen unter Kontrolle. Freibergs Oberbürgermeister Philipp Preisler darf vorerst keine Dienstgeschäfte mehr führen. Das hat der Landkreis Mittelsachsen entschieden. Bürgermeister Martin Seltmann übernimmt erstmal die Verantwortung an der Rathausspitze. Preisler soll letzte Woche in einem Leipziger Hotel randaliert, Möbel aus dem Fenster geworfen und Polizisten angegriffen haben. Er hat sich zu den Vorwürfen bislang nicht geäußert. Die Leichtathletik-EM in Birmingham ist gestartet und für Deutschland gab es zum Auftakt gleich 2 Medaillen. Florian Brem wurde im 5000-Meter-Lauf der Männer Zweiter und sackte damit Silber ein. Kugelstoß-Olympiasiegerin Yemisi Mabry holte sich in ihrem Wettbewerb dagegen Bronze. 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
4: Nichts los auf den Straßen, ihr habt überall freie Fahrt. Staus und Blitzer immer melden an unsere kostenfreie Hotline 0800 0815 200. Das Wetter im Freistaat. Klar und trocken ist es gerade, nur ein paar Wolken sind mal dabei und die Temperaturen liegen aktuell bei 11 bis 5 Grad. Heute bleibt es weiter trocken, dazu viel Sonne und nur wenig Wolken. Am Nachmittag landen wir dann bei 23 bis 25 Grad, in den Bergen bleibt es etwas angenehmer.
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1: Um 2.30 Uhr, ich bin Colin Mock. Beim aktuellen Hitzesommer ist kein Ende in Sicht und die damit einhergehende Trockenheit sorgt für immer mehr Probleme. Jana Klonikowski, auch in der Landwirtschaft sieht's nicht gut aus.
2: Nein, der fehlende Regen sorgt vielerorts für eine ganz schlechte Heuernte. Dabei wird das Heu ja dringend gebraucht, um die Tiere füttern zu können, auch über den Winter. Das geht nun oft nicht. Viele Bauern müssen teuer Futter zukaufen oder Tiere anders als geplant verkaufen, oft dann an Schlachthöfe, was dort wiederum die Preise senkt. Und das trockene, heiße Sommerwetter geht weiter. Ergiebiger Regen ist diese Woche erstmal nicht in Sicht. Das dürfte auch eine schlechte Nachricht für die niedrigen Flusspegel in Deutschland sein.
1: In Deutschland werden jedes Jahr rund 2 Millionen Beschäftigte um einen Teil ihres Lohns geprellt. Laut DGB bekommen sie weniger als den Mindestlohn, der ihnen eigentlich zusteht. Und das sorgt für einen großen Schaden, André Glatzel.
3: Ja, denn innerhalb der letzten 10 Jahre haben die Beschäftigten dadurch rund 35 Milliarden Euro weniger bekommen. Und die teils illegalen Tricks sorgen auch beim Staat und den Sozialversicherungen für hohe Ausfälle. Der Schaden liegt demnach bei 64 Milliarden insgesamt. Der DGB fordert deshalb deutlich mehr Kontrollen und mehr Personal beim Zoll. Außerdem müssen Strafen gegen Unternehmen, die den Mindestlohn unterlaufen, schneller folgen.
1: Bei einem schweren Erdbeben in Kolumbien sind mindestens 111 Menschen ums Leben gekommen. Das haben die Behörden mitgeteilt. Das Land hat den Katastrophenfall ausgerufen. Beim Beben waren in mehreren Städten Häuser eingestürzt. In den Trümmern suchen Einsatzkräfte weiter nach Überlebenden. In mehreren Regionen Südeuropas kämpfen Feuerwehren weiter gegen Waldbrände. Im Südwesten Spaniens mussten hunderte Menschen ihre Häuser verlassen. Auch nahe Athen brennt's wieder, ein Dorf wurde evakuiert. Und in Südfrankreich ist ein Waldbrand inzwischen unter Kontrolle. Freibergs Oberbürgermeister Philipp Preisler darf vorerst keine Dienstgeschäfte mehr führen. Das hat der Landkreis Mittelsachsen entschieden. Bürgermeister Martin Seltmann übernimmt erstmal die Verantwortung an der Rathausspitze. Preisler soll letzte Woche in einem Leipziger Hotel randaliert, Möbel aus dem Fenster geworfen und Polizisten angegriffen haben. Er hat sich zu den Vorwürfen bislang nicht geäußert. Die Leichtathletik-EM in Birmingham ist gestartet und für Deutschland gab es zum Auftakt gleich 2 Medaillen. Florian Brem wurde im 5000-Meter-Lauf der Männer Zweiter und sagte damit Silber ein. Kugelstoß-Olympiasiegerin Yemisi Mabry holte sich in ihrem Wettbewerb dagegen Bronze. 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
4: Im Moment ist alles frei auf den Straßen bei uns in Sachsen. Es gibt keine Staus. Staus und Blitzer immer melden an unsere kostenfreie Hotline 0800 0815 200. Das Wetter im Freistaat. Klar und trocken ist es gerade, nur ein paar Wolken sind mal dabei und die Temperaturen liegen aktuell bei 11 bis 5 Grad. Heute bleibt es weiter trocken, dazu viel Sonne und nur wenig Wolken. Am Nachmittag landen wir dann bei 23 bis 25 Grad. In den Bergen bleibt es etwas angenehmer.
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3: Um 3 Uhr, ich bin Colin Mock. Die anhaltende Trockenheit stellt viele Bauern in Deutschland vor massive Probleme. Jana Klonikowski, dabei geht's gerade vor allem um das Viehfutter.
4: Genau, wegen der Trockenheit sind und waren viele Felder trockenbraun statt saftig grün. Und damit ist die Heuernte oft sehr, sehr mau ausgefallen. Und das heißt wiederum, viele Bauern machen sich Sorgen, ob sie genug Futter für ihre Tiere bereitstellen können. Teils muss teuer Futter zugekauft werden, was die Landwirte natürlich finanziell belastet. Der Bauernverband fordert daher bereits Entlastungen, zum Beispiel bei den Kosten für Agrardiesel.
3: Gewalt gegenüber Zugbegleitern bleibt bei der Deutschen Bahn weiter ein großes Problem. Laut DB Regio wurden im ersten Halbjahr fast 1000 Vorfälle gemeldet. André Glatzel mit den Einzelheiten.
5: In den meisten Fällen wurden Zugbegleiter geschubst, angegriffen oder bespuckt. In 22 Fällen waren die Angriffe aber so groß, dass Beschäftigte schwer verletzt wurden. Die Bahn weitet deswegen ihre Sicherheitsmaßnahmen aus. Bereits eingesetzte Bodycams sollen künftig nicht nur Videos aufnehmen, sondern auch den Ton mitschneiden. Ein Test startet spätestens im Herbst in der Region Rhein-Neckar-Pfalz. Zusätzlich setzt die Bahn auf stichfeste Westen und einen Notfallknopf für Beschäftigte.
3: Bei einem schweren Erdbeben in Kolumbien sind mindestens 111 Menschen ums Leben gekommen. Das haben die Behörden mitgeteilt. Das Land hat den Katastrophenfall ausgerufen. Beim Beben waren in mehreren Städten Häuser eingestürzt. In den Trümmern suchen Einsatzkräfte weiter nach Überlebenden. Mit der Deutschen Bahn fahren klappt nicht immer reibungslos. Das hat jetzt auch der neue Bundesverkehrsminister Bilger erlebt. Zum Auftakt seiner Sommerreise war er im ICE auf dem Weg von Berlin nach Hamburg. Wegen einer ausgefallenen Klimaanlage musste er den Wagen wechseln, berichtet die Rheinische Post. Nach dem Drohnenangriff am Leipziger Flughafen gibt es offenbar eine Verbindung zu früheren Anschlägen. Wie die Bild berichtet, haben die Ermittler DNA sichern können. Mehr von Benno Hille.
6: Es soll sich um die gleichen Spuren handeln, die schon vor 2 Jahren am Leipziger DHL-Zentrum gefunden wurden. Damals war ein Paket in Flammen aufgegangen, bevor es verladen wurde. Ähnliche Fälle hatte es nicht nur in Leipzig gegeben. In Litauen stehen aktuell 5 Verdächtige vor Gericht. Hinter den Taten wird der russische Geheimdienst vermutet. Zudem soll die Drohne in Leipzig gegen eine Tragfläche der Antonov-Maschine geprallt sein und damit gegen die Treibstofftanks. Gefunden wurde sie offenbar erst Stunden später.
3: Deutschland hat bei der Leichtathletik-EM in Birmingham die ersten Medaillen in der Tasche. Läufer Florian Brem hat über die 5000 Meter sensationell Silber geholt. Vorher hatte sich Kugelstoßerin Yemisi Mabry Bronze gesichert, wie schon bei der letzten EM vor 2 Jahren. 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
7: Es gibt gerade keine Staus, ihr kommt entspannt durch. Staus und Blitzer immer melden an unsere kostenfreie Hotline 0800 0815 200. Das Wetter im Freistaat. Klar und trocken ist es gerade, nur ein paar Wolken sind mal dabei und die Temperaturen liegen aktuell bei 11 bis 5 Grad. Heute bleibt es weiter trocken, dazu viel Sonne und nur wenig Wolken. Am Nachmittag landen wir dann bei 23 bis 25 Grad. In den Bergen bleibt es etwas angenehmer.
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1: Um 3.30 Uhr, ich bin Colin Mock. Die anhaltende Trockenheit stellt viele Bauern in Deutschland vor massive Probleme. Jana Klonikowski, dabei geht's gerade vor allem um das Viehfutter.
2: Genau, wegen der Trockenheit sind und waren viele Felder trockenbraun statt saftig grün. Und damit ist die Heuernte oft sehr, sehr mau ausgefallen. Und das heißt wiederum, viele Bauern machen sich Sorgen, ob sie genug Futter für ihre Tiere bereitstellen können. Teils muss teuer Futter zugekauft werden, was die Landwirte natürlich finanziell belastet. Der Bauernverband fordert daher bereits Entlastungen, zum Beispiel bei den Kosten für Agrardiesel.
1: Gewalt gegenüber Zugbegleitern bleibt bei der Deutschen Bahn weiter ein großes Problem. Laut DB Regio wurden im ersten Halbjahr fast 1000 Vorfälle gemeldet. André Glatzel mit den Einzelheiten.
3: In den meisten Fällen wurden Zugbegleiter geschubst, angegriffen oder bespuckt. In 22 Fällen waren die Angriffe aber so groß, dass Beschäftigte schwer verletzt wurden. Die Bahn weitet deswegen ihre Sicherheitsmaßnahmen aus. Bereits eingesetzte Bodycams sollen künftig nicht nur Videos aufnehmen, sondern auch den Ton mitschneiden. Ein Test startet spätestens im Herbst in der Region Rhein-Neckar-Pfalz. Zusätzlich setzt die Bahn auf stichfeste Westen und einen Notfallknopf für Beschäftigte.
1: Bei einem schweren Erdbeben in Kolumbien sind mindestens 111 Menschen ums Leben gekommen. Das haben die Behörden mitgeteilt. Das Land hat den Katastrophenfall ausgerufen. Beim Beben waren in mehreren Städten Häuser eingestürzt. In den Trümmern suchen Einsatzkräfte weiter nach Überlebenden. Mit der Deutschen Bahn fahren klappt nicht immer reibungslos. Das hat jetzt auch der neue Bundesverkehrsminister Bilger erlebt. Zum Auftakt seiner Sommerreise war er im ICE auf dem Weg von Berlin nach Hamburg. Wegen einer ausgefallenen Klimaanlage musste er den Wagen wechseln, berichtet die Rheinische Post. Nach dem Drohnenangriff am Leipziger Flughafen gibt es offenbar eine Verbindung zu früheren Anschlägen. Wie die Bild berichtet, haben die Ermittler DNA sichern können. Mehr von Benno Hille.
4: Es soll sich um die gleichen Spuren handeln, die schon vor 2 Jahren am Leipziger DHL-Zentrum gefunden wurden. Damals war ein Paket in Flammen aufgegangen, bevor es verladen wurde. Ähnliche Fälle hatte es nicht nur in Leipzig gegeben. In Litauen stehen aktuell 5 Verdächtige vor Gericht. Hinter den Taten wird der russische Geheimdienst vermutet. Zudem soll die Drohne in Leipzig gegen eine Tragfläche der Antonov-Maschine geprallt sein und damit gegen die Treibstofftanks. Gefunden wurde sie offenbar erst Stunden später.
1: Deutschland hat bei der Leichtathletik-EM in Birmingham die ersten Medaillen in der Tasche. Läufer Florian Brem hat über die 5000 Meter sensationell Silber geholt. Vorher hatte sich Kugelstoßerin Yemisi Mabry Bronze gesichert, wie schon bei der letzten EM vor 2 Jahren. 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
5: Im Moment ist alles frei auf den Straßen bei uns in Sachsen. Es gibt keine Staus. Staus und Blitzer immer melden an unsere kostenfreie Hotline 0800 0815 200. Das Wetter im Freistaat. Klar und trocken ist es gerade, nur ein paar Wolken sind mal dabei und die Temperaturen liegen aktuell bei 11 bis 5 Grad. Heute bleibt es weiter trocken, dazu viel Sonne und nur wenig Wolken. Am Nachmittag landen wir dann bei 23 bis 25 Grad. In den Bergen bleibt es etwas angenehmer.
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3: Um 4 Uhr, ich bin Colin Mock. Beim aktuellen Hitzesommer ist kein Ende in Sicht und die damit einhergehende Trockenheit sorgt für immer mehr Probleme. Jana Klonikowski, auch in der Landwirtschaft sieht's nicht gut aus.
4: Nein, der fehlende Regen sorgt vielerorts für eine ganz schlechte Heuernte. Dabei wird das Heu ja dringend gebraucht, um die Tiere füttern zu können, auch über den Winter. Das geht nun oft nicht. Viele Bauern müssen teuer Futter zukaufen oder Tiere anders als geplant verkaufen, oft dann an Schlachthöfe, was dort wiederum die Preise senkt. Und das trockene, heiße Sommerwetter geht weiter. Ergiebiger Regen ist diese Woche erstmal nicht in Sicht. Das dürfte auch eine schlechte Nachricht für die niedrigen Flusspegel in Deutschland sein.
3: Zum neuen Schuljahr gibt es für Erstklässler erstmals bundesweit einen Anspruch auf Ganztagsbetreuung. Das soll bei der Chancengleichheit in der Bildung helfen und mehr Eltern das Arbeiten ermöglichen. Das Problem: Die meisten Kommunen können die Betreuung für so viele Schüler noch gar nicht anbieten. DGB-Vizechefin Elke Hanack sieht die Politik in der Pflicht. Sie sagte uns:
5: Ohne eine gezielte Ausbildungs- oder auch Anwerbeoffensive bleibt der Ausbau strukturell begrenzt. Bund, Länder und Kommunen müssen gemeinsam verlässliche Finanzierungsgrundlagen schaffen und drittens die Qualitätssicherung mit guten pädagogischen Konzepten und fairen Arbeitsbedingungen, damit Ganztag eben nicht nur Betreuung, sondern echte Bildung bedeutet.
3: In Deutschland werden jedes Jahr rund 2 Millionen Beschäftigte um Lohn geprellt. Laut DGB bekommen sie weniger als den Mindestlohn, der ihnen aber zusteht. In 10 Jahren fehlen den Betroffenen dadurch rund 35 Milliarden Euro. Der DGB fordert deshalb mehr Kontrollen und mehr Personal beim Zoll. Der Polizeieinsatz um Freibergs Oberbürgermeister Philipp Preißler hat jetzt Konsequenzen. Das Landratsamt Mittelsachsen hat gegen ihn ein Dienstverbot ausgesprochen. Hanna Messerschmidt berichtet.
6: Heißt, Preißler darf bis auf Weiteres keine Amtsgeschäfte mehr ausführen. Außerdem kommt ein Disziplinarverfahren auf ihn zu. An der Rathausspitze übernimmt erstmal Bürgermeister Martin Seltmann. Das Dienstverbot soll in der Stadtverwaltung für klare Verhältnisse sorgen und Preißler während der laufenden Ermittlungen schützen, heißt es. Er soll vergangene Woche in einem Leipziger Hotelzimmer randaliert und Polizisten angegriffen haben. Preißler selbst hat sich noch nicht zu den Vorwürfen geäußert.
3: Die Leichtathletik-EM in Birmingham ist gestartet und für Deutschland gab es zum Auftakt gleich 2 Medaillen. Florian Brem wurde im 5000-Meter-Lauf der Männer Zweiter und sagte damit Silber ein. Kugelstoß-Olympiasiegerin Yemisi Mabry holte sich in ihrem Wettbewerb dagegen Bronze. 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
7: Nichts los auf den Straßen, ihr habt überall freie Fahrt. Staus und Blitzer immer melden an unsere kostenfreie Hotline 0800 0815 200. Das Wetter im Freistaat. Klar und trocken ist es gerade, nur ein paar Wolken sind mal dabei und die Temperaturen liegen aktuell bei 11 bis 5 Grad. Heute bleibt es weiter trocken, dazu viel Sonne und nur wenig Wolken. Am Nachmittag landen wir dann bei 23 bis 25 Grad, in den Bergen bleibt es etwas angenehmer.
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1: Um 4.30 Uhr. Ich bin Colin Mock. Beim aktuellen Hitzesommer ist kein Ende in Sicht und die damit einhergehende Trockenheit sorgt für immer mehr Probleme. Jana Klonikowski, auch in der Landwirtschaft sieht's nicht gut aus.
2: Nein, der fehlende Regen sorgt vielerorts für eine ganz schlechte Heuernte. Dabei wird das Heu ja dringend gebraucht, um die Tiere füttern zu können, auch über den Winter. Das geht nun oft nicht. Viele Bauern müssen teuer Futter zukaufen oder Tiere anders als geplant verkaufen, oft dann an Schlachthöfe, was dort wiederum die Preise senkt. Und das trockene, heiße Sommerwetter geht weiter. Ergiebiger Regen ist diese Woche erstmal nicht in Sicht. Das dürfte auch eine schlechte Nachricht für die niedrigen Flusspegel in Deutschland sein.
1: Zum neuen Schuljahr gibt es für Erstklässler erstmals bundesweit einen Anspruch auf Ganztagsbetreuung. Das soll bei der Chancengleichheit in der Bildung helfen und mehr Eltern das Arbeiten ermöglichen. Das Problem: Die meisten Kommunen können die Betreuung für so viele Schüler noch gar nicht anbieten. DGB-Vizechefin Elke Hanack sieht die Politik in der Pflicht. Sie sagte uns:
3: Ohne eine gezielte Ausbildungs- oder auch Anwerbeoffensive bleibt der Ausbau strukturell begrenzt. Bund, Länder und Kommunen müssen gemeinsam verlässliche Finanzierungsgrundlagen schaffen und drittens die Qualitätssicherung mit guten pädagogischen Konzepten und fairen Arbeitsbedingungen, damit Ganztag eben nicht nur Betreuung, sondern echte Bildung bedeutet.
1: In Deutschland werden jedes Jahr rund 2 Millionen Beschäftigte um Lohn geprellt. Laut DGB bekommen sie weniger als den Mindestlohn, der ihnen aber zusteht. In 10 Jahren fehlen den Betroffenen dadurch rund 35 Milliarden Euro. Der DGB fordert deshalb mehr Kontrollen und mehr Personal beim Zoll. Der Polizeieinsatz um Freibergs Oberbürgermeister Philipp Preisler hat jetzt Konsequenzen. Das Landratsamt Mittelsachsen hat gegen ihn ein Dienstverbot ausgesprochen. Hanna Messerschmidt berichtet.
4: Heißt, Preisler darf bis auf Weiteres keine Amtsgeschäfte mehr ausführen. Außerdem kommt ein Disziplinarverfahren auf ihn zu. An der Rathausspitze übernimmt erstmal Bürgermeister Martin Seltmann. Das Dienstverbot soll in der Stadtverwaltung für klare Verhältnisse sorgen und Preisler während der laufenden Ermittlungen schützen, heißt es. Er soll vergangene Woche in einem Leipziger Hotelzimmer randaliert und Polizisten angegriffen haben. Preisler selbst hat sich noch nicht zu den Vorwürfen geäußert.
1: Die Leichtathletik-EM in Birmingham ist gestartet und für Deutschland gab es zum Auftakt gleich 2 Medaillen. Florian Brem wurde im 5000-Meter-Lauf der Männer Zweiter und sackte damit Silber ein. Kugelstoß-Olympiasiegerin Yemisi Mabry holte sich in ihrem Wettbewerb dagegen Bronze. 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
5: Auf der A38 Leipzig Richtung Göttingen gibt es zwischen Leipzig Südwest und Lützen nach einem Unfall eine Sperrung. Und in Leipzig ist die Wolfgang-Heinze-Straße zwischen der Basedow-Straße und der Brandstraße wegen Löscharbeiten gesperrt. Staus und Blitzer immer melden an unsere kostenfreie Hotline 0800 0815 200. Das Wetter im Freistaat. Klar und trocken ist es gerade, nur ein paar Wolken sind mal dabei und die Temperaturen liegen aktuell bei 11 bis 5 Grad. Heute bleibt es weiter trocken, dazu viel Sonne und nur wenig Wolken. Am Nachmittag landen wir dann bei 23 bis 25 Grad, in den Bergen bleibt es etwas angenehmer.
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1: Hallo, ich bin Friederike Ursprung. Wo bist du? Das ist die allererste Frage, auf die Gott vom Menschen eine Antwort verlangt. Kurz vorher haben Adam und Eva im Paradies zum ersten Mal Gottes Regeln übertreten. Nun verstecken sie sich erst, dann versuchen sie sich rauszureden, doch das Paradies haben sie verloren. Eine Generation später verlangt Gott eine Antwort von Kain, dem ältesten Sohn der beiden. Wo ist dein Bruder Abel? Den hat Kain gerade erschlagen. Soll ich etwa der Aufpasser für den sein? Fragt Kain. Antworten können, wenn Fragen ans Eingemachte gehen. Das steckt drin im Begriff Verantwortung für die eigenen Entscheidungen und Handlungen, auch für die Fehler. Und genauso Verantwortung für andere, für die Folgen, die mein Tun für deren Leben hat, manchmal sogar für ihren Tod. Was tue ich? Ist das richtig? Welche Folgen hat es für andere? Darauf sollte ich Antwort geben können, zum Beispiel, wenn ich im Auto unterwegs bin. Auch wenn ich einkaufe und überlege, was bedeutet der Anbau von Ananas oder Kaffee oder Baumwolle für Kleidung, für Natur und Menschen. Natürlich in der Familie, wo junge, alte Männer und Frauen füreinander Verantwortung übernehmen. Und erst recht in Wirtschaft und Politik, in Behörden, Parlament und Wahllokal. Wo bist du? Was machst du? Wie wirkt es sich aus? Was ist mit deinem Bruder, der Schwester? Seid bereit, auf solche Fragen guten Gewissens zu antworten, ohne Rausreden oder Versteckspiel.
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3: Um 5 Uhr, ich bin Colin Mock. Bäume, Sonnensegel, Trinkwasserspender oder mehr offene Wasserflächen. Der Handelsverband fordert Maßnahmen zur Abkühlung der Innenstädte. Stadtzentren verlieren bei Temperaturen von über 30 Grad massiv an Attraktivität, sagt HDE-Chef Gent. Kommunen müssten dafür dringend finanziell unterstützt werden. Der Städtetag will dagegen jetzt, dass Hitzeschutz als Gemeinschaftsaufgabe in die Verfassung kommt. So wäre strukturell unterfinanzierten Kommunen bei der Finanzierung durch Bund und Länder geholfen, so Präsident Jung zum Redaktionsnetzwerk Deutschland. Die anhaltende Trockenheit stellt viele Bauern in Deutschland vor massive Probleme. Jana Klonikowski, dabei geht's gerade vor allem um das Viehfutter.
4: Genau, wegen der Trockenheit sind und waren viele Felder trockenbraun statt saftig grün. Und damit ist die Heuernte oft sehr, sehr mau ausgefallen. Und das heißt wiederum, viele Bauern machen sich Sorgen, ob sie genug Futter für ihre Tiere bereitstellen können. Teils muss teuer Futter zugekauft werden, was die Landwirte natürlich finanziell belastet. Der Bauernverband fordert daher bereits Entlastungen, zum Beispiel bei den Kosten für Agrardiesel.
3: Die Bodycams von Zugbegleitern sollen künftig auch den Ton mitschneiden. Die Deutsche Bahn startet dazu ab Herbst einen Test in der Region Rhein-Neckar-Pfalz. Danach soll die Technik schrittweise bundesweit kommen. Hintergrund sind fast 1000 Übergriffe auf Zugbegleiter im ersten Halbjahr. In 22 Fällen wurden Beschäftigte schwer verletzt. Bei einem schweren Erdbeben in Kolumbien sind mindestens 111 Menschen ums Leben gekommen. Das haben die Behörden mitgeteilt. Das Land hat den Katastrophenfall ausgerufen. Beim Beben waren in mehreren Städten Häuser eingestürzt. In den Trümmern suchen Einsatzkräfte weiter nach Überlebenden. Freibergs Oberbürgermeister Philipp Preisler darf vorerst keine Dienstgeschäfte mehr führen. Das hat der Landkreis Mittelsachsen entschieden. Bürgermeister Martin Seltmann übernimmt erstmal die Verantwortung an der Rathausspitze. Preisler soll letzte Woche in einem Leipziger Hotel randaliert, Möbel aus dem Fenster geworfen und Polizisten angegriffen haben. Er hat sich zu den Vorwürfen bislang nicht geäußert. Deutschland hat bei der Leichtathletik-EM in Birmingham die ersten Medaillen in der Tasche. Läufer Florian Brem hat über die 5000 Meter sensationell Silber geholt. Vorher hatte sich Kugelstoßerin Yemisi Mabry Bronze gesichert, wie schon bei der letzten EM vor 2 Jahren. 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
5: Auf der A38 Leipzig Richtung Göttingen ist zwischen Leipzig Südwest und Lützen nach einem Unfall gesperrt. Und in Leipzig ist die Wolfgang-Heinze-Straße zwischen der Basedow-Straße und der Brandstraße wegen Löscharbeiten gesperrt. Staus und Blitzer immer melden an unsere kostenfreie Hotline 0800 0815 200.
6: Das Wetter im Freistaat ist verhältnismäßig kühler als die letzten Tage. Da können wir mal entspannt durchatmen hier bei Höchstwerten zwischen 23 und 28 Grad maximal. Dazu gibt es jede Menge Sonne und es bleibt komplett trocken.
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6: Schönen Start wünsche ich euch hier in diesen Dienstagmorgen. Seid ihr bereit für ein bisschen, naja, Action ist übertrieben gesagt, aber entspannte Action. Wir träumen uns jetzt zurück zu den guten Zeiten von Take That. Back for Good habe ich für euch. Und mehr Mucke aus den 80ern hat Fans jetzt am Start mit Chinese Eyes hier bei RSA.

hier am Dienstagmorgen sich nochmal einmal kurz wie ein Teenie fühlen. Das geht mit RSA und den Kulthits, die Spaß machen. Hab einen ganz tollen Start in diesen Dienstag. Da wird jetzt richtig durchgelüftet, was das Zeug hält. Auch ganz tief durchgeatmet. Freunde, heute nur 28 Grad maximal im Freistaat. Das ist Leben. Das ist nicht nur Existieren, das ist mal wieder Lebensfreude. Freunde, kommt hier gut rein. Ich habe jetzt Foreigner für euch mit mehr Mucke aus den 80ern. Das ist

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RSA ist an. Zusammen genießen wir hier die Ruhe vorm Sturm, bevor die anderen aufwachen, bevor die Schichtübergabe ist, bevor hier der Backofen in den großen Bäckereien hier das Piepen ohne Ende anfängt. RSA ist bei euch mit Maggie Reilly jetzt. Das ist jede Menge gute Laune hier im Dienstag mit Every Time We Touch. Jetzt bei RSA.

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1: Um 5.30 Uhr, ich bin Dirk Justes. Die Sprengstoffdrohne am Leipziger Flughafen hat europaweit aufhorchen lassen, doch auch weniger schwerwiegende Sichtungen häufen sich. 2025 wurden in Leipzig, Halle und Dresden 12 Fälle gezählt. In diesem Jahr waren es bis Ende Juni schon 19. Drohnensichtungen können den Flugverkehr zumindest zeitweise lahmlegen. Freibergs Oberbürgermeister Philipp Preisler darf vorerst keine Dienstgeschäfte mehr führen. Bürgermeister Martin Seltmann übernimmt die Rathausspitze. Preisler soll vergangene Woche in einem Leipziger Hotel randaliert und Polizisten angegriffen haben. Zu den Vorwürfen hat er sich bislang nicht geäußert. Sachsen will sich der Lockerung beim Sonntagsfahrverbot erstmal nicht anschließen. Einige Bundesländer hatten es am Wochenende gelockert, um Ersatztransporte für die eingeschränkte Schifffahrt möglich zu machen. Das Infrastrukturministerium betont, dass schon jetzt Ausnahmen möglich sind. Deutschland hat bei der Leichtathletik-EM in Birmingham die ersten Medaillen in der Tasche. Läufer Florian Brehm hat über 5000 Meter sensationell Silber geholt. Vorher hatte sich Kugelstoßerin Yemisi Mabry Bronze gesichert, wie schon bei der letzten EM vor 2 Jahren. 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
2: In Leipzig ist die Wolfgang-Heinze-Straße zwischen der Basedow-Straße und der Brandstraße wegen Löscharbeiten gesperrt. Staus und Blitzer immer melden an unsere kostenfreie Hotline 0800 0815 200.
3: Das Wetter im Freistaat hat heute auch wieder ganz viel Sonne für uns. Es bleibt trocken und vor allem gibt es mal angenehme Temperaturen. Da kann man mal wieder leben und nicht nur existieren. Maximalwerte heute zwischen 23 und 28 Grad.
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So, warum sagen wir denn jetzt hier im Freistaat Bämme? Hier sind eure RSA Muntermacher, ich bin Melanie. Sachsen für Anfänger klärt die kuriosesten Wörter und Gebräuche hier im Freistaat auf. Und jetzt geht's um das Wort Bämme. Belegtes Brot. Für uns ist es komplett normal, dass es die Bämme ist. Naja, wenn wir jetzt hier im Urlaub waren und gesagt haben, oh, jetzt so eine Bämme, da haben die Leute von außerhalb gesagt, was willst du? Das Wort hat tatsächlich eine super lange Sprachgeschichte und kommt...

Wir sind eure RSA-Muntermacher. Ich bin Melanie. Schönen guten Morgen. Ich grüße ganz lieb in die Schwimm- und Freibäder hier im Freistaat, wo die Badeaufsichten schon alles bereit machen für die Frühschwimmer. Und ich weiß doch, wie es ist. Da wird jetzt schon mit den Hufen gescharrt. Hier noch nicht mal um 6 vor der Öffnung. Da stehen sie jetzt schon Schlange. Freunde, ich wünsche euch eine ganz tolle Schwimmsession und natürlich auch eine ganz tolle Schicht. RSA ist da mit an eurer Seite mit Savage Garden jetzt. To the moon and back. 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

0: entspanntes Wachwerden-Freistart. 5.58 Uhr haben wir es jetzt. Kommt ihr gut rein in diesen Dienstag. RSA ist bei euch mit ordentlich viel Schmackes. Da fühlt sich der Dienstag schon ganz entspannter an. Außerdem habe ich noch mehr Mucke aus den 80ern. Von Tanita Tikaram, Twist in My Sobriety. Das machen wir alles nach 6. Mehr Mucke aus den 80ern. Kult jetzt die Spaß machen bei RSA.
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6: 6 Uhr. Ich bin Dirk Justes. Der Drohnenangriff am Leipziger Flughafen ist der erste seiner Art in Deutschland gewesen. Doch auch ohne Sprengstoffladung machen Drohnensichtungen den Flughäfen immer mehr zu schaffen. 2025 wurden in Leipzig, Halle und Dresden insgesamt 12 Sichtungen gezählt. In diesem Jahr waren es bis Ende Juni schon 19. Bundesweit belaufen sich die Schäden auf etwa 60 Millionen Euro pro Jahr, schätzt das Zentrum für Luft- und Raumfahrt. Der Polizeieinsatz um Freibergs Oberbürgermeister Philipp Preisler hat jetzt Konsequenzen. Das Landratsamt Mittelsachsen hat gegen ihn ein Dienstverbot ausgesprochen. Hanna Messerschmidt berichtet.
7: Heißt, Preisler darf bis auf Weiteres keine Amtsgeschäfte mehr ausführen. Außerdem kommt ein Disziplinarverfahren auf ihn zu. An der Rathausspitze übernimmt erstmal Bürgermeister Martin Seltmann. Das Dienstverbot soll in der Stadtverwaltung für klare Verhältnisse sorgen und Preisler während der laufenden Ermittlungen schützen, heißt es. Er soll vergangene Woche in einem Leipziger Hotelzimmer randaliert und Polizisten angegriffen haben. Preisler selbst hat sich noch nicht zu den Vorwürfen geäußert.
6: Aus Wurzen kommen künftig noch mehr Kekse. Der Gebäckriese Grisson de Boekela will mehr als 100 Millionen Euro investieren und bis zu 100 neue Jobs schaffen. Der Freistaat fördert die Investition mit 10 Millionen Euro aus einem Bund-Länder-Programm. Deutschland hat bei der Leichtathletik-EM in Birmingham die ersten Medaillen in der Tasche. Läufer Florian Brehm hat über 5000 Meter sensationell Silber geholt. Vorher hatte sich Kugelstoßerin Yemisi Mabry Bronze gesichert, wie schon bei der letzten EM vor 2 Jahren. 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
0: Eine Minute nach 6, der RSA-Verkehrsreport. A4, Dresden Richtung Erfurt. Hier bei Hohenstein-Ernsthal, Vorsicht, hier steht ein kaputter LKW in der Baustelle. A72, Zwickau Richtung Plauen. Zwischen Hartenstein und Zwickau Ost, hier sind Reifenteile auf der Straße. Und in Leipzig ist die Wolfgang-Heinze-Straße zwischen der Basedow-Straße und der Brandstraße gesperrt. Hier finden gerade noch Löscharbeiten statt. Wenn ihr auch noch was habt, dann meldet es gerne kostenfrei an unsere Hotline 0800 0815 200. Kommt gut an. Das Wetter im Freistaat, da haben wir heute eine kleine Hitzepause. Das ist sehr angenehm mit Maximalwerten zwischen 22 und 25 Grad. Dazu gibt es auch schön viel Sonne. Hier und da mal so ein paar kleine Schleierwolken. Es bleibt aber komplett trocken. Morgen ist es dann ähnlich. Da schaffen wir dann aber schon wieder Temperaturen zwischen 24 und 28 Grad. Und erst am Donnerstag wird es wieder heiß. Und bis dahin genießen wir hier mal das entspannte Durchlüften.
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0: Schönen guten Morgen, ich bin Melanie und RSA sorgt heute schon dafür, dass ihr ein richtig tolles Wochenende haben werdet. 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Bis dahin machen wir hier jetzt erstmal die Pet Shop Boys mit Go West und davor noch, oh ja, Whitney Houston, I Wanna Dance With Somebody. Das ist mehr Mucke aus den 80ern. 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

Schönen guten Morgen, hier sind eure RSA-Muntermacher. Ich bin Melanie, wir haben es jetzt 6.12 Uhr und er steht jetzt offiziell fest. Der Sommerhit diesen Jahres. Da klingelt es ein bisschen, gell? Das ist Shakira mit ihrem WM-Hit 2026, Die Die. Und der ist jetzt offiziell zum Sommerhit des Jahres 2026 gewählt worden. Da wollen wir von euch wissen, was ist denn euer absoluter Sommerhit? Welcher schreit für euch ganz laut Sommer? Schickt ihr mir gerne rum an die 0341 3937 4x8. Und vor genau 40 Jahren, also 1986, war der hier ganz vorne mit dabei. Einer der prägendsten Sommerhits der 80er Jahre. Chris Norman mit Midnight Lady. Den gibt's hier jetzt schon mal als Einstimmung, während ihr mir euren Lieblings-Sommerhit eurer Sturm und Drang zeigt, schickt. RSA ist an, kommt ihr gut in den Dienstag.

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6:21 RSA ist an. Falls ihr heute auch genauso wie ich verwirrt wart und kurz so wart, brauche ich eine Jacke? Brauche ich wohl was zum Überziehen hier in der Früh? Freunde, herzlich willkommen in der kleinen Hitzepause. Wunderschön, das genießen wir hier alle mal. Und dazu gibt's von mir mehr Mucke aus den 80ern von der Frau, die gerade mal 18 Jahre alt war, als sie diesen krassen Hit selber geschrieben hat. Tanita Tikaram. Und dazu hat sie sich gedacht, so, was brauche ich hier normale Instrumente? Ich nehme doch hier einfach mal eine Oboe dazu. Kenne ich sonst nur aus dem Orchester. Wird hier bestimmt in diesem Banger mega kommen. Und recht hat sie behalten. Das ist Tanita Tikaram mit Twist in My Sobriety. Mehr Mucke aus den 80ern. Und davor habe ich noch Rockset für euch. Mit den Kurtits, die Spaß machen. Joyride hier bei RSA. Hallo.

0: Eine Minute vor 6:30 haben wir es. RSA ist an. In den Bäckereien wird sich gerade schon gefreut, dass der Ofen wirklich mal wärmer ist als die Außentemperatur. Freunde, genießt dieses kühle Lüftchen im Freistaat. Ich habe für euch Depeche Mode mit Enjoy the Silence. Und mehr Mucke aus den 80ern gibt es von Baltimora, dem Tarzan-Boy. Das machen wir hier nach 6:30 bei RSA.
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7: Um 6.30 Uhr. Ich bin Dirk Justes. Auch in der Elbschifffahrt geht wegen der aktuell niedrigen Wasserstände wenig. Die sächsische Regierung will das Sonntagsfahrverbot für Lastwagen dennoch zunächst nicht weiter lockern. Ausnahmen sind bereits möglich, so das Infrastrukturministerium. Einige Bundesländer hatten das Verbot für Ersatztransporte gelockert. Der Drohnenangriff am Leipziger Flughafen ist der erste seiner Art in Deutschland gewesen. Doch auch ohne Sprengladung sorgen Drohnensichtungen für Probleme. 2025 wurden in Leipzig, Halle und Dresden 12 Fälle gezielt. In diesem Jahr waren es bis Ende Juni schon 19. Bundesweit gehen die Schäden in die Millionen. Nach den Vorwürfen gegen Freibergs Oberbürgermeister Philipp Preißler zieht der Landkreis Konsequenzen. Preißler darf vorerst keine Dienstgeschäfte mehr führen. Er soll vergangene Woche in einem Leipziger Hotel randaliert und Polizisten angegriffen haben. Bürgermeister Martin Seltmann übernimmt zunächst die Rathausspitze. Die Leichtathletik-EM in Birmingham ist gestartet und für Deutschland gab es zum Auftakt gleich 2 Medaillen. Florian Brem wurde im 5000 Meter Lauf der Männer Zweiter und gewann Silber. Kugelstoß-Olympiasiegerin Yemisi Mabry holte sich in ihrem Wettbewerb dagegen Bronze. 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
0: 6.32 Uhr, der RSA-Verkehrsreport. Wir schauen auf die A4 Dresden Richtung Erfurt. Achtung hier bei Hohenstein-Ernsthal, hier steht ein kaputter LKW in der Baustelle. A72, Zwickau Richtung Plauen. Zwischen Hartenstein und Zwickau Ost, hier sind Reifenteile auf der Straße. Und in Leipzig ist die Wolfgang-Heinze-Straße zwischen der Basedow-Straße und der Brandstraße noch gesperrt. Hier sind immer noch Löscharbeiten. Geblitzt wird auf der B6 Wurzen-Meißen, hier in Höhe des Abzweigs nach Reppen, und zwar beidseitig. Habt ihr auch noch was, dann meldet gerne kostenfrei an unsere Hotline 0800 0815 200. Gute Fahrt euch.
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0: Das Wetter im Freistaat, haben wir heute eine gute Mischung aus Sonne und Wolken, wobei jetzt hier in der ersten Tageshälfte die Sonne deutlich überwiegt. Wir haben so ein paar kleine Schleierwolken mit dabei, später gibt es noch ein paar Quellwolken, es bleibt aber komplett trocken und heute haben wir mal angenehm sommerliche Temperaturen mit Maximalwerten zwischen 22 und 25 Grad.
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0: Schönen Dienstag wünsche ich euch, ich bin Melanie. Vielleicht steht ja bei euch diese Woche im Kantinenplan auch Bambus. Und manche Kollegen vielleicht so, hä, was ist das? Ja, wo man das zu dem besten Produkt sagt, was eine Kartoffel werden kann. Bambis. Das machen wir hier gleich bei RSA Sachsen für Anfänger. 6.40 Uhr direkt nach Depeche Mode und dem Tarzan Boy, der musikalische Schrei von Baltimora aus den 80ern. Ihr hört RSA, ich bin Melanie. Guck gut in den Dienstag.

RSAs an und träumt jetzt um 6.41 Uhr schon mal von Bambis oder auch dem Klitscher. RSA Wunderbacher hier, Sachsen für Anfänger. Bambis, das ist tatsächlich einfach nur das regionale Dialektwort für Kartoffelpuffer, wird vor allem im Vogtland gesagt. Da werden die traditionellen natürlich auch aus geriebenen Kartoffeln, Zwiebeln, Mehl und dann kommt noch so ein Schuss Buttermilch da rein und dann werden die nochmal richtig schön saftig und auch nochmal so eine ganz andere herzhafte Note. Anschließend, klar, goldbraun ausgebacken und je nach Geschmack, wer will, Apfelmus, Quark oder, das ist ja meine persönliche Favoriten-Option, mit Pilzen und Speck, dass das dann nochmal so richtig herzhaft wird. Also im Vogtland ist es Bambis. Deswegen, da gibt es dann keine Überraschungen, sondern ja, einfach richtig leckere Kartoffelpuffer. Das Beste, was eine Kartoffel werden kann. Und das ist ja das Schöne hier an Sachsen, dass wir so viele verschiedene regionale Wörter für ein und dasselbe Ding haben. Wie heißt das denn bei euch? Bambis, Klitscher, Kartoffelpuffer? Schickt's mir gerne mal rum an die 03413937 4x8 Sachsen für Anfänger. Das machen wir jetzt hier täglich bei RSA 6.40 Uhr.

6:49 Uhr. Hier sind eure RSA Muntermacher. Ganz liebe Grüße auf die Baustellen im Land, wo hier geackert und gerödelt wird. Und das Schöne ist doch, dass heute nicht der meistgesagte Satz ist, boah, ist das heiß, sondern, oh, heute ist doch mal angenehm, oder? Freunde, kommt ihr gut in den Dienstag, habt alle einen ganz tollen Arbeitstag. Ich bin an eurer Seite mit dem Song jetzt, beziehungsweise der Band, die es geschafft hat, aus einem melancholischen 70er so einen richtig guten Eurodance-Hit gemacht hat, ist nämlich eigentlich von Gary Rafferty und Undercover. Hams, gecovert, Baker Street. Rafferty hat übrigens gesagt, ich finde es eine ganz, ganz schlimme Version von meinem Song. Naja, er hat trotzdem ungefähr 1,5 Millionen Pfund damit verdient, mit dem Cover. Deswegen denke ich, ist es dann auch gar nicht mehr so dramatisch. 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

0: 6.57 Uhr, RSAs an. Ich bin Melanie. Ihr macht euch jetzt gleich hier die kostenfreien Tickets klar. Und zwar für die Filmnächte Leipzig. Bohemian Rhapsody kommenden Sonntag. Open Air, das Ganze auf der Galopprennbahn Leipzig. Bleibt einfach bei mir. Gleich 7 Uhr schenke ich euch den Spaß. Bis dahin machen wir auch noch ordentlich viel Energie von Bonnie Tyler, Holding Out for a Hero. Und für alle, die sagen, also es ist nicht mal 7, ich brauche kurz ein bisschen, ja, ganz entspannten Hängematten-Sound von UB40 habe ich auch noch für euch. Kingston Town machen wir hier nach 7, mehr Mucke aus den 80ern. 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
5: 7 Uhr. Ich bin Dirk Justes. Die niedrigen Flusspegel machen der Schifffahrt weiter zu schaffen. Einige Bundesländer hatten deshalb am Wochenende das Sonntagsfahrverbot gelockert, um Ersatztransporte per LKW möglich zu machen. Benno Hille, was sagt die sächsische Regierung dazu?
6: Ja, auch auf der Elbe geht bei den aktuellen Wasserständen wenig. Einer generellen Lockerung beim Fahrverbot will sich Sachsen aber erstmal nicht anschließen. Das Infrastrukturministerium weist darauf hin, dass es schon jetzt Ausnahmen für dringende Lieferungen gibt. Für eine bundesweite Regelung ist der Freistaat offen, solange sie zeitlich begrenzt wird. Das Ministerium betont aber, Sonn- und Feiertage stehen unter besonderem Schutz.
5: Der Drohnenangriff am Leipziger Flughafen ist der erste seiner Art in Deutschland gewesen. Doch auch ohne Sprengladung sorgen Drohnensichtungen für Probleme. 2025 wurden in Leipzig, Halle und Dresden 12 Fälle gezielt. In diesem Jahr waren es bis Ende Juni schon 19. Bundesweit gehen die Schäden in die Millionen. Am Moritzsee bei Naunhof geht die Suche nach einem Vermissten heute mit Tauchern weiter. Der 19-Jährige war am Sonntag mit Freunden schwimmen gegangen und kehrte nicht ans Ufer zurück. Sowohl am Sonntagabend als auch gestern wurde nach ihm gesucht. Auch Hunde und ein Hubschrauber waren dabei im Einsatz. Der Glasfaserausbau in Nordsachsen kann weitergehen. Bund und Land stecken 73,5 Millionen Euro in den Ausbau, den der Landkreis nicht bezahlen könnte. Bis 2030 sollen mehr als 15.000 Adressen einen Anschluss bekommen. Die Gesamtlänge der Trassen liegt bei 660 Kilometern. Die Leichtathletik-EM in Birmingham ist gestartet und für Deutschland gab es zum Auftakt gleich 2 Medaillen. Florian Brem wurde im 5000 Meter Lauf der Männer Zweiter und gewann Silber. Kugelstoß-Olympiasiegerin Yemisi Mabry holte sich in ihrem Wettbewerb dagegen Bronze. 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
0: 7 Minuten, der RSA-Verkehrsreport. A4 Chemnitz Richtung Dresden. In Höhe Dresden-Neustadt. Vorsicht, hier sind Reifenteile auf der Straße. Und in Leipzig ist die Wolfgang-Heinze-Straße zwischen der Basedow-Straße und der Brandstraße immer noch gesperrt. Hier finden Löscharbeiten statt. Geblitzt wird auf der B6 Wurzen-Meißen in Höhe des Abzweigs nach Reppen, hier beidseitig. Und in Auerbach im Vogtland auf der Schneeberger Straße, hier stadtauswärts, steht auch noch ein Blitzer. Wenn ihr noch was habt, dann gerne mal her damit an unsere Kosten. Freie Hotline 0800 0815 200. Gute Fahrt euch. Das Wetter im Freistaat. Heute sind Maximalwerte zwischen 22 und 25 Grad drin. Also da können wir heute die Fenster mal ganz in Ruhe auflassen. Dazu gibt es vor allem in der ersten Tageshälfte jede Menge Sonne. Ein paar kleine Wölkchen sind aber eher nur aus Dekogründen mit dabei. Es bleibt komplett trocken, selbst wenn es dann in der zweiten Tageshälfte ein bisschen dichter bewölkt ist. Morgen ist es dann ähnlich. Da haben wir dann Maximalwerte zwischen 24 und 28 Grad. Erst am Donnerstag wird es dann wieder ordentlich heiß.
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0: Schönen guten Morgen, ich bin Melanie und stellt euch vor, ein freier Himmel, ihr seht die Sterne, ein laues Lüftchen und eine riesige Leinwand, auf der Freddie Mercury abgeht. Ich schenke euch jetzt Tickets für die Filmnächte Leipzig kommenden Sonntag auf der Galopprennbahn Scheibenholz, Bohemian Rhapsody. 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Heute wird ausgetrunken, also holt euch jetzt die Tickets für so einen richtig schönen Abend im Freilichtkino für Leipzig, Bohemian Rhapsody, jetzt am Sonntag. 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Während ihr die Nummer eintipselt, habe ich jetzt für euch UB40 mit Kingston Town und Modern Talking mit mehr Mucke aus den 80ern. You're my heart, you're my soul, hier bei

0: 7.10 Uhr, ihr hört RSA, hier sind eure Muntermacher, ich bin Melanie und ich habe jetzt Tickets für die Filmnächte Leipzig. Ihr geht kostenfrei zu Bohemian Rhapsody, der Film über Freddie Mercury inklusive Band Queen, kommenden Sonntag auf der Galopprennbahn Scheibenholz. Antje aus Leipzig, schönen guten Morgen.
1: Das glaube ich ja jetzt nicht.
0: Meine Liebe, wen würdest du gerne mitnehmen wollen?
1: Na, natürlich meinen lieben Mann, den Thomas.
0: Schön. Ja. Dann macht ihr euch einen richtig tollen Abend gemeinsam. Packt den Thomas ein. Herzlichen Glückwunsch, die Tickets schenke ich euch. Macht ihr euch einen richtig schönen Gastrus-Spezialabend. Ne? Ist ja Don't Stop Me Now. Heute wird ausgetrunken.
1: Ja, supi. Dankeschön. Da freuen wir uns riesig.
0: Sehr, sehr gerne. Ja. Ganz liebe Grüße unbekannterweise an deinen Thomas. Ich wünsche euch ganz viel Spaß und ich kann euch sagen, das ist eine wirklich ganz, ganz wunderschöne Location da. Ich war erst vorletzte Woche da, das wird ein ganz fantastischer Abend.
1: Okay, supi, ganz, ganz lieben Dank, super, wir freuen uns. Danke, danke.
0: Gerne, mach's gut, tschüssi.
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0: 7.19 Uhr. Hier sind eure RS am Muntermacher. Ich bin Melanie und ich frage euch heute, was ist euer privat-persönlicher Sommerhit? Welcher Song muss immer im Sommer bei euch laufen? Welcher schreit bei euch ganz laut Sommer? Ulla aus Leipzig.
1: Hallöchen. Also ich finde Ryan Paris mit Deutsche Vita darf im Sommer nicht fehlen als Sommerhit. Mhm. Der könnte mal gespielt werden. Ciao.
0: Ulla, das verstehe ich komplett. Das ist ja dann auch nicht die Deutsche Vita, das ist ja dann die Deutsche Vita. Ne? Wir leben hier das beste Leben. Ullas Lieblingssommerhit Ryan Paris mit Deutsche Vita gibt es jetzt hier bei RSA. Und ihr schickt mir währenddessen noch euren liebsten Sommerhit rum, wo ihr sagt, na, der muss immer laufen. 0341 3937 4 die 8. 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

Na, mit dem Rhythmus geht's doch direkt besser durch den Dienstagmorgen. Hier sind eure Muntermacher, 7.27 Uhr haben wir's. An der Stelle liebe Grüße in die Gastro, wo auf den Beat hier schon geschnibbelt und gehackt wurde. Da kann heute endlich mal wieder das deftige Essen vorbereitet werden, weil der Hitze-Alibi-Salat, der hat heute erstmal Pause. Wir gucken gleich noch genau aufs Wetter hier, kurz nach 19:30. Jetzt machen wir erstmal die Man at Work mit Mehrmucke aus den 80ern. 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

0: RSA ist an um 7.30 Uhr. Bleibt dran für die Kultits, die Spaß machen. Von Nena und Kim Wilde. Das Beste aus Deutsch und Englisch. Any place, anywhere, anytime. Und davor machen wir noch CC Catch mit Cause You Are Young. Mehrbrücke aus den 80ern. Kultits, die Spaß machen. Machen wir hier gleich nach 7:30 bei RSA.
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3: Um 7.30 Uhr, ich bin Dirk Justus. Sachsen will sich der Lockerung beim Sonntagsfahrverbot erstmal nicht anschließen. Einige Bundesländer hatten es am Wochenende gelockert, um Ersatztransporte für die eingeschränkte Schifffahrt möglich zu machen. Das Infrastrukturministerium betont, dass schon jetzt Ausnahmen möglich sind. Die Sprengstoffdrohne am Leipziger Flughafen hat europaweit aufhorchen lassen, doch auch weniger schwerwiegende Sichtungen häufen sich. 2025 wurden in Leipzig, Halle und Dresden 12 Fälle gezählt. In diesem Jahr waren es bis Ende Juni schon 19. Drohnensichtungen können den Flugverkehr zumindest zeitweise lahmlegen. Am Stürmtaler See soll ein neues Tourismusgebiet mit 9 Parkplätzen entstehen. Der Freistaat fördert die neue Anlage an der östlichen Grunaer Bucht mit mehr als 10 Millionen Euro aus einem Bund-Länder-Programm. Damit soll künftig der Tourismus am Stürmtaler See weiter beliebt werden. Deutschland hat bei der Leichtathletik-EM in Birmingham die ersten Medaillen in der Tasche. Läufer Florian Brehm hat über 5000 Meter sensationell Silber geholt. Vorher hatte sich Kugelstoßerin Yemisi Mabry Bronze gesichert, wie schon bei der letzten EM vor 2 Jahren. 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
0: Oh, da war ich ein bisschen zu schnell. Der RSA-Verkehrsreport, 7.32 Uhr, Herr Was. In Leipzig ist die Wolfgang-Heinze-Straße zwischen der Basedow-Straße und der Brandstraße gesperrt. Hier sind gerade Löscharbeiten. Geblitzt wird auf der B6 Wurzenmeißen, hier in Höhe Abzweig nach Reppen beidseitig. Und in Auerbach im Vogtland stehen sie auf der Schneeberger Straße, hier stadtauswärts. Wenn ihr auch noch was habt, dann meldet es gerne kostenfrei in unsere Hotline 0800 0815 200. Kommt gut an. Das Wetter im Freistaat ist heute deutlich angenehmer als die letzten Tage. Maximal 25 Grad. Dazu haben wir auch vor allem in der ersten Tageshälfte richtig schön viel Sonne. So ein paar kleine Deko-Wölkchen. Später kommen zwar ein paar mehr Wolken dazu, vor allem im Erzgebirge und Dübener Heide bis Oberlausitz. Es bleibt aber auch da komplett trocken. Morgen ist es dann ähnlich. Da haben wir ein paar Grad mehr. Da kriegen wir bis zu 28 Grad. Aber auch da bleibt es trocken. Erst Donnerstag wird es dann wieder ordentlich heiß.
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0: Schönen guten Morgen, ich bin Melanie. Sachsen ist hier stark vertreten bei der aktuellen Leichtathletik-EM. Wen es sich lohnt, auf dem Schirm zu haben, hier aus unserem Freistaat, das machen wir gleich 7.40 Uhr bei RSA, direkt nach Nena und Kim Wilde. Any place, anywhere, anytime. Und ihr hört jetzt hier schon die Beats von CC Catch. Mehr Mucke aus den 80ern gibt's jetzt in Form von Cause You Are Young. Ihr hört RSA, ich bin Melanie und ich wünsche euch einen wunderschönen Dienstagmorgen.

Das ist RSA. 7.40 Uhr haben wir's. Hier sind eure Muntermacher. Ich bin Melanie. Jetzt am Abend, da ging's ja los in Birmingham. Ne? Ihr habt's auch in den Nachrichten vielleicht schon gehört, die Leichtathletik-EM. Bis Ende der Woche treten da die krassesten Sportler in verschiedenen Disziplinen gegeneinander an. Unter anderem hat schon eine Sechsin am Abend gezeigt, was sie kann, im Kugelstoßen. Katharina Maisch vom LV90 Erzgebirge ist sie tatsächlich. Hat leider nicht für eine Medaille gereicht, aber dafür ja ihre Deutschlandkollegin hat Bronze klar gemacht. Und die kommenden Tage haben dann die nächsten Sachsen die Chance zu zeigen, was sie können. Steven Richter, auch vom LV90 Erzgebirge, im Diskuswerfen. Donnerstagabend ist da dann das Finale. Wir drücken hier alle Daumen, die wir haben, für die letzten Trainingseinheiten, für alle Kämpfe unserer Sachsen in Birmingham. Und wann ihr was für die Leichtathletik-EM auf dem Schirm haben solltet für die nächsten Tage, das erfahrt ihr natürlich regelmäßig hier bei RSA. Wir machen jetzt erstmal kurz die Spaß machen vom Elo, Don't Bring Me Down. Und Cock Robin, der hat jetzt erstmal noch entspannte 80er-Musik. When Your Heart Is Weak. Und damit schiebe ich euch ganz sanft in den Pendlerverkehr im Freistaat. RSA, Sunshine, guten Morgen.

57 haben wir es RSAs an. Dieser Song jetzt, der wabert schon über 30 Jahre immer mal wieder mit Hochs und Tiefs in der Musikgeschichte rum. 94 ist er aufgenommen worden, 95 erst veröffentlicht worden und 2023, da hat der Star-DJ David Guetta den nochmal genommen und nochmal neu aufgemotzt, aber an das Original kommt natürlich nichts ran. Das gibt's auf jeden Fall hier, weil hier gibt's nämlich die Kultits, die Spaß machen. Das ist La Bouche mit Be My Lover. Kommt gut auf Arbeit an. RSA ist mit an eurer Seite.

0: 7.58 Uhr, RSA ist an. Er steht jetzt fest, der offizielle Sommerhit 2026. Welcher das ist und welchen ihr ganz persönlich feiert, das machen wir gleich hier. 8.10 Uhr bei RSA. Außerdem gibt es noch Sommerhits von mir. Mr. President Coco Jumbo. Außerdem auch noch Kulthits, die Spaß machen von London Beat. I've been thinking about you. Jede Menge gute Laune zusammengepresst in über 3 Minuten. Machen wir hier bei RSA gleich nach um Nacht 8. Mehr Mucke aus den 80ern. Kulthits, die Spaß machen.
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5: Um 8 Uhr. Ich bin Dirk Justes. Sachsen will sich der Lockerung beim Sonntagsfahrverbot erstmal nicht anschließen. Einige Bundesländer hatten es am Wochenende gelockert, um Ersatztransporte für die eingeschränkte Schifffahrt möglich zu machen. Das Infrastrukturministerium betont, dass schon jetzt Ausnahmen möglich sind. Die Sprengstoffdrohne am Leipziger Flughafen hat europaweit aufhorchen lassen, doch auch weniger schwerwiegende Sichtungen häufen sich. 2025 wurden in Leipzig, Halle und Dresden 12 Fälle gezählt. In diesem Jahr waren es bis Ende Juni schon 19. Drohnensichtungen können den Flugverkehr zumindest zeitweise lahmlegen. Der Polizeieinsatz um den Freiberger Oberbürgermeister Philipp Preißler hat Konsequenzen. Es wird ein Disziplinarverfahren eingeleitet. Außerdem übernimmt Bürgermeister Martin Seltmann zunächst die Rathausspitze. Preißler soll letzte Woche in einem Leipziger Hotel randaliert und Polizisten angegriffen haben. Er darf ab sofort keine Dienstgeschäfte mehr führen, so Landrat Sven Krüger.
6: Mit diesem Verbot wollen wir zum einen die Person Philipp Preißler schützen und wir wollen eine klare Regelung für die Stadt Freiberg, dass sichergestellt ist, dass Herr Preißler weder nach innen noch nach außen rechtsgeschäftlich für die Stadt Freiberg tätig werden kann.
5: Deutschland hat bei der Leichtathletik-EM in Birmingham die ersten Medaillen in der Tasche. Läufer Florian Brehm hat über 5000 Meter sensationell Silber geholt. Vorher hatte sich Kugelstoßerin Yemisi Mabry Bronze gesichert, wie schon bei der letzten EM vor 2 Jahren. 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
0: 8:01, der RSA-Verkehrsreport in Leipzig. Hier ist die Wolfgang-Heinze-Straße zwischen der Basedow-Straße und der Brandstraße gesperrt. Hier sind immer noch Löscharbeiten. Geblitzt wird in Auerbach im Vogtland auf der Schneeberger Straße stadtauswärts und in Trena auf der Grimmaer Straße hier Richtung Leipzig. Wenn ihr auch noch was habt, dann meldet es gerne kostenfrei an unserer Hotline 0800 0815 200. Gute Fahrt euch! Das Wetter im Freistaat ist heute mal ein bisschen angenehmer als die letzten Tage. Heute sind Werte zwischen 22 und 25 Grad drin. Dazu gibt's aber auch schön viel Sonne. Hier und da mal so ein paar kleine Dekowölkchen. Es bleibt aber komplett trocken, auch wenn es dann in der zweiten Tageshälfte mal ein bisschen dichter bewölkt wird. Vor allem Erzgebirge, Dübener Heide oder auch Oberlausitz. Morgen ist es dann ähnlich auch wieder sonnig und trocken. Da haben wir dann ein paar mehr Grad, da sind bis zu 28 drin. Am Donnerstag erst wird es dann aber wieder richtig heiß und bis dahin genießen wir hier mal das Durchatmen.
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0: Schönen guten Morgen. Ich bin Melanie. Auf den Wochenmärkten, da wird hier schon fleißig eingekauft. Und zwar ohne, dass hier die Bären wegfließen. Ich bin hier an eurer Seite mit London Beat. I've been thinking about you. Jede Menge gute Laune. Und davor gibt's noch Shakin' Stevens mit mehr Mucke aus den 80ern. Das ist You Drive Me Crazy bei RSA.

0: Jetzt steht er fest. Der offizielle Sommerhit diesen Jahres. Ihr seid noch richtig hier. Hier sind eure RSA-Muttermacher. Es ist jetzt 8.09 Uhr. Shakira mit Die Die ist der offizielle Sommerhit 2026. War ja auch der WM-Hit diesen Jahres. Welcher ist denn euer absoluter Sommerhit? Euer, wo ihr sagt, na den brauche ich immer im Sommer. Georg.
1: Und zwar von Alice, Summer on a Solitary Beach.
0: Warum genau ist das dein privat-persönlicher Sommerhit?
1: Dieser Song von Alice, also das ist eines von denen, die werden nie langweilig. Also speziell dieses Lied hat sowas Sehnsüchtiges, Schmachtendes, wird nie langweilig. Also einfach wunderschön und traumhaft schön.
0: Toll.
1: Ja, genau.
0: Ich finde, das sehnsüchtig schmachtend, das hat es perfekt beschrieben. Genau das ist halt auch einfach Sommer.
1: Richtig, genau.
0: Und exakt dieses Gefühl machen wir jetzt hier auf dem Dienstagmorgen. 4,5 Minuten gehören jetzt nur euch für Sehnsucht schmachtend im Sommer. Das ist Summer on a Solitary Beach. Mehr Mucke aus den 80ern hier bei

Alice mit Summer on a Solitary Beach. Der privat-persönliche Sommerhit von Georg. 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Mehr Mucke aus den 80ern und Kulthits, die Spaß machen, gibt's jetzt von Rod Stewart. Das ist auch ein bisschen sommerlich hier. Es wird nämlich heiß. Daher Think I'm Sexy gibt's jetzt bei RSA.

Kurze Losgeh-Inventur, Schlüssel, Portemonnaie, Sonnenbrille, ganz wichtig heute. RSA begleitet euch hier auf dem Weg durch den Dienstagmorgen mit Mermoka aus den 80ern von Gazebo jetzt, I Like Chopin. Die beste Vereinigung aus Schmackes und Klassik und davor noch Kultes, die Spaß machen von Mr. President. Jede Menge Coolness, Coco Jumbo. Gibt's jetzt bei

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0: 8.27 Uhr, kommt hier gut durch den Dienstag, naja, morgen, Vormittag, je nachdem, wann ihr in diesen Tag reingestartet seid. RSA ist ja an eurer Seite. Gleich mit DJ Bobo, Everybody, haben wir hier so ein kleines Partygefühl, bevor der PC überhaupt hochgefahren wird. Und Mike Oldfield zusammen mit Maggie Reilly habe ich auch noch für euch. Mehr Mucke aus den 80ern, Moonlight Shadow, machen wir hier direkt nach Wetter und Verkehr bei RSA.
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1: Um 8.30 Uhr, ich bin Dirk Justes. Auch in der Elbschifffahrt geht wegen der aktuell niedrigen Wasserstände wenig. Die sächsische Regierung will das Sonntagsfahrverbot für Lastwagen dennoch zunächst nicht weiter lockern. Ausnahmen sind bereits möglich, so das Infrastrukturministerium. Einige Bundesländer hatten das Verbot für Ersatztransporte gelockert. Nach den Vorwürfen gegen Freibergs Oberbürgermeister Philipp Preißler zieht der Landkreis Konsequenzen. Preißler darf vorerst keine Dienstgeschäfte mehr führen. Er soll vergangene Woche in einem Leipziger Hotel randaliert und Polizisten angegriffen haben. Bürgermeister Martin Seltmann übernimmt zunächst die Rathausspitze. An der Chemnitzer Schönherr-Fabrik können Fassaden und Fenster saniert werden. Das Land fördert die Arbeiten mit einer knappen 250.000 Euro. In der historischen Webstuhlfabrik gibt es heute Läden, Gastro, Veranstaltungsorte und Büros. Das Areal steht unter Denkmalschutz. Die Leichtathletik-EM in Birmingham ist gestartet und für Deutschland gab es zum Auftakt gleich zwei Medaillen. Florian Brem wurde im 5000-Meter-Lauf der Männer Zweiter und gewann Silber. Kugelstoß-Olympiasiegerin Yemisi Mabry holte sich in ihrem Wettbewerb dagegen Bronze. 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
2: Kurz nach 8:30 der RSA-Verkehrsreport in Leipzig. Hier ist die Wolfgang-Heinze-Straße gesperrt zwischen der Basedow-Straße und der Brandstraße. Hier sind immer noch Löscharbeiten. Geblitzt wird auf der A4 Chemnitz Richtung Dresden, hier in Höhe Dresden-Altstadt. Auf der B6 Wurzen-Meißen in Höhe des Abzweigs nach Reppen beidseitig und in Trena auf der Grimmaer Straße Richtung Leipzig. Habt ihr auch noch was? Dann gerne immer her damit an unsere kostenfreie Hotline 0800 0815 200. Gute Fahrt euch! Das Wetter im Freistaat. Heute sind Temperaturen zwischen 22 und 25 Grad drin. Dazu gibt's jede Menge Sonne, also sehr schönes Sommerwetter. Ein paar lockere Wölkchen, es bleibt komplett trocken. Morgen ist es dann ähnlich, da kriegen wir dann Temperaturen von bis zu 28 Grad. Also auch noch aushaltbar. Erst ab Donnerstag wird's dann wieder heiß.
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2: Schönen guten Morgen, ich bin Melanie. Vielleicht habt ihr ja schon den Kantinenplan durchforstet und da steht bei euch auch drin Bambis. Und da sind manche Kollegen so, hä? Ja, wo man das zu dem besten Produkt sagt, was eine Kartoffel werden kann. Das hört ihr gleich bei RSA Sachsen für Anfänger. 8.40 Uhr hier bei mir in der Show. Außerdem machen wir noch Snap, wir machen Juicy Newton und wir starten jetzt rein mit Mike Oldfield. Der hat sich Support von der zuckersüßen Maggie Riley geholt. Moonlight Shadow, mehr Mucke aus den 80ern bei RSA.

Ihr hört RSA, hier sind eure Muntermacher. Ich bin Melanie. Ob hungrig oder nicht, wir träumen jetzt schon mal gemeinsam von Bambis. Oder auch dem Klitscher. RSA Muntermacher hier, Sachsen für Anfänger. Bambis, das ist tatsächlich einfach nur das regionale Dialektwort für Kartoffelpuffer. Wird vor allem im Vogtland gesagt. Da werden die traditionellen natürlich auch ausgeriebenen Kartoffeln, Zwiebeln, Mehl und dann kommt noch so ein Schuss Buttermilch da rein und dann werden die nochmal richtig schön saftig und auch nochmal so eine ganz andere herzhafte Note. Anschließend, klar, goldbraun ausgebacken und je nach Geschmack, wer will, Apfelmus, Quark oder, das ist ja meine persönliche Favoritenoption, mit Pilzen und Speck, dass das dann nochmal so richtig herzhaft wird. Also im Vogtland ist es Bambis. Deswegen, da gibt es dann keine Überraschungen, sondern ja, einfach richtig leckere Kartoffelpuffer. Das Beste, was eine Kartoffel werden kann. Und das ist ja das Schöne hier an Sachsen, dass wir so viele verschiedene regionale Wörter für ein und dasselbe Ding haben. Wie heißt das denn bei euch? Bambis, Klitscher, Kartoffelpuffer? Schickt's mir gerne mal rum an die 03413937 4x8 Sachsen für Anfänger. Das machen wir jetzt täglich bei RSA 6:40 Uhr und 8:40 Uhr.

0: So klingt RSA hier im Dienstagmorgen, 8.58 Uhr haben wir es. Gleich geht's hier weiter mit jeder Menge Schmackes. Cher, die schiebt ordentlich an mit Believe. Außerdem haben wir auch noch mehr Mucke aus Nastigern. Von Fleetwood Mac, absoluter Ohrwurm mit Little Eyes, machen wir hier nach um 9. Mehr Mucke aus den 80ern und Kulte zu Spaß machen, gibt's hier bei RSA.
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7: Um 9 Uhr. Ich bin Dirk Justus. Sachsen will sich der Lockerung beim Sonntagsfahrverbot erstmal nicht anschließen. Einige Bundesländer hatten es am Wochenende gelockert, um Ersatztransporte für die eingeschränkte Schifffahrt möglich zu machen. Das Infrastrukturministerium betont, dass schon jetzt Ausnahmen möglich sind. In Freiberg leitet Bürgermeister Martin Seltmann wieder die Rathausspitze. Oberbürgermeister Philipp Preisler darf vorerst keine Dienstgeschäfte mehr führen. Er soll letzte Woche in einem Leipziger Hotel randaliert und Polizisten angegriffen haben. Preisler war nach einer langen Hängepartie um seine Wahl nur wenige Tage im Amt. Dann zog er seinen Jahresurlaub aus persönlichen Gründen vor. Kontaktversuche schon vor dem Vorfall in Leipzig verliefen im Sande, so Landrat Sven Krüger.
8: Es ist mir dann nach mehreren Versuchen gelungen, ein kurzes Telefonat mit ihm zu führen. Einen mit ihm vereinbarten persönlichen Termin hat er nicht wahrgenommen. Also ich habe jetzt quasi schon seit längerer Zeit mit ihm kein direktes Gespräch mehr führen können. Das geht allerdings nicht nur mir so, sondern offensichtlich auch weiteren Personen.
7: Das sächsische Kunsthandwerk bangt um einen Traditionsbetrieb. Die erzgebirgische Holzkunst Galenz aus Öderan hat Insolvenz angemeldet. Die Umsätze waren zuletzt massiv eingebrochen. Bekannt wurde der Betrieb unter anderem durch die höchste Stufenpyramide der Welt für den Dresdner Striezelmarkt und den höchsten Nussknacker der Welt vor dem Werkstor. Deutschland hat bei der Leichtathletik-EM in Birmingham die ersten Medaillen in der Tasche. Läufer Florian Brehm hat über 5000 Meter sensationell Silber geholt. Vorher hatte sich Kugelstoßerin Yemisi Mabry Bronze gesichert, wie schon bei der letzten EM vor 2 Jahren. 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
0: Der RSA-Verkehrsreport um 2 Minuten nach um 9. A4 Dresden Richtung Görlitz zwischen Uist und Taucher und Uist am Taucher und Salzenforst. Hier ist ein LKW auf der rechten Spur liegen geblieben. In Leipzig ist die Wolfgang-Heinzel-Straße zwischen der Basedow-Straße und der Brandstraße gesperrt. Und Blitzer haben wir auf der A4 Chemnitz Richtung Dresden, hier in Höhe Dresden-Altstadt. Auf der A72 Chemnitz Richtung Leipzig zwischen Zwenkau und Leipzig-Süd. Und in Auerbach im Vogtland auf der Schneeberger Straße stadtauswärts. Wenn ihr auch noch was habt, dann meldet es gerne kostenfrei an unsere Hotline 0800 0815. 200. Kommt gut an. Das Wetter im Freistaat hat heute jede Menge Sonne für uns. Hier und da mal so ein paar kleine Wölkchen. Es bleibt aber hauptsächlich trocken. Das Ganze bei Temperaturen heute zwischen 22 und 25 Grad. Morgen schaffen wir auch in großen Anführungsstrichen nur 28 Grad. Ist eine kleine Wohltat. Dazu haben wir morgen dann auch wieder jede Menge Sonne und es bleibt trocken. Erst am Donnerstag wird es dann wieder heiß mit bis zu 31 Grad.
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0: Schönen guten Morgen. RSA begleitet euch hier beim Kühlschrank-Inventur machen. Bevor es dann los in Richtung Spätschicht geht, wird er noch kurz aufgefüllt oder zumindest der kleine Einkaufszettel geschrieben. RSA ist mit dabei mit Charles and Eddie gleich. Would I Lie to You? Cool, dass sie Spaß machen. Und davor machen wir noch mehr Mucke aus den 80ern von Fleetwood Mac. Das ist Little Lies. Ihr hört RSA. Ich bin Melanie. Ich wünsche euch einen richtig schönen Dienstag.

RSA ist an, hier sind eure Muntermacher. Er steht endlich fest. Das ist der offizielle Sommerhit 2026. Das ist Shakira mit Die Die. Ist ja auch der WM-Song 2026 gewesen. Und der ist jetzt offiziell gewählt worden zum Sommerhit des Jahres. Welcher ist denn euer absoluter Sommerhit? Welcher Song schreit für euch ganz laut Sommer und den müsst ihr immer hören? Mindestens einmal. Schickt ihn mir gerne rum an die 0341 3937 4x8. Wir sammeln die größten Sommerhits eurer Sturm- und Drangzeit, eure ganz persönlichen Sommerhits. 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Viel unterwegs. RSA ist immer mit bei euch. Mit mehr Mucke aus den 80ern. Und cool, dass ihr Spaß

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RSAs an. Gemeinsam klettern wir hier aus dem Konzentrationstief im Dienstagvormittag. Die Frau ist der Beweis dafür, dass es sich lohnt, um was zu kämpfen. Sie ist nämlich die Vorreiterin des sogenannten Autotunes. Cher hat damit eine komplette Musikgeneration revolutioniert und das, obwohl die Chefs gesagt haben, nee, das können wir nicht machen, das müssen wir rausnehmen. Sie hat sich durchgesetzt, zum Glück, und raus kam eine ganz neue, ja, Pop-Alternative. Das ist sie jetzt mit Believe. Kulthits, die Spaß machen, hier bei RSA. 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

0: Stars an. 9.27 Uhr haben wir es. Hier sind eure Muntermacher. In Birmingham sind bei der Leichtathletik-EM auch wahnsinnig viele Sächsinnen und Sachsen vertreten. Wer da den Freistaat gebührend vertritt und wem es sich lohnt, die Daumen zu drücken, machen wir gleich hier 9.40 Uhr bei RSA. Direkt nach Moby, Why Does My Heart Feel So Bad? Und davor noch das Motto zum Dienstag, Frankie Goes to Hollywood mit Relax. Mehr Mucke aus den 80ern, könnte jetzt die Spaß machen, hier nach 9:30 bei RSA.
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0: RSA ist an. Wünscht frohes Schaffen. Ich bin Melanie. Habt einen tollen Dienstag.
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8: Hallo, ich bin Friederike Ursprung. Wo bist du? Das ist die allererste Frage, auf die Gott vom Menschen eine Antwort verlangt. Kurz vorher haben Adam und Eva im Paradies zum ersten Mal Gottes Regeln übertreten. Nun verstecken sie sich erst, dann versuchen sie sich rauszureden, doch das Paradies haben sie verloren. Eine Generation später verlangt Gott eine Antwort von Kain, dem ältesten Sohn der beiden. Wo ist dein Bruder Abel? Den hat Kain gerade erschlagen. Soll ich etwa der Aufpasser für den sein? Fragt Kain. Antworten können, wenn Fragen ans Eingemachte gehen. Das steckt drin im Begriff Verantwortung für die eigenen Entscheidungen und Handlungen, auch für die Fehler. Und genauso Verantwortung für andere, für die Folgen, die mein Tun für deren Leben hat, manchmal sogar für ihren Tod. Was tue ich? Ist das richtig? Welche Folgen hat es für andere? Darauf sollte ich Antwort geben können, zum Beispiel, wenn ich im Auto unterwegs bin. Auch wenn ich einkaufe und überlege, was bedeutet der Anbau von Ananas oder Kaffee oder Baumwolle für Kleidung, für Natur und Menschen. Natürlich in der Familie, wo junge, alte Männer und Frauen füreinander Verantwortung übernehmen. Und erst recht in Wirtschaft und Politik, in Behörden, Parlament und Wahllokal. Wo bist du? Was machst du? Wie wirkt es sich aus? Was ist mit deinem Bruder, der Schwester? Seid bereit, auf solche Fragen guten Gewissens zu antworten, ohne Rausreden oder Versteckspiel.
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0: Der RSA-Verkehrsreport um 9.31 Uhr. A4 Dresden Richtung Görlitz. Zwischen Ulst am Taucher und Salzenforst. Achtung, hier ist ein LKW auf der rechten Spur liegen geblieben. A9 Halle-Leipzig Richtung Nürnberg. Zwischen Dittersdorf und Schleiz. Hier sind Metallteile auf der Straße. Und A9 Halle-Leipzig Richtung Nürnberg. Zwischen Dittersdorf und... Ach nee, das hatte ich ja gerade. A9 Berlin Richtung Halle-Leipzig. So, zwischen dem Rastplatz Kliekenauer West und Focke-Rode. Hier ist ein Fahrzeug auf der linken Spur liegen geblieben. Das letzte habe ich sehr weggenuschelt, das wiederhole ich nochmal. A9, Berlin Richtung Halle-Leipzig. Zwischen dem Rastplatz Kliekenauer West und Focke-Rode. Hier ist ein Fahrzeug auf der linken Spur wieder geblieben. Geblitzt wird auf der A4 Chemnitz Richtung Dresden in Höhe Dresden-Altstadt, auf der A72 Chemnitz Richtung Leipzig zwischen Zwenkau und Leipzig Süd und in Trena-Grimma-Straße Richtung Leipzig. Wenn ihr auch noch was habt, dann gerne immer her damit an unsere kostenfreie Hotline 0800 0815 200. Kommt gut an.
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0: Das Wetter im Freistaat. Heute sind Temperaturen zwischen 22 und 25 Grad drin. Dazu gibt es ein paar Wölkchen, aber ansonsten überwiegt hier die Sonne. Es bleibt auch komplett trocken. Morgen ist es ähnlich, da schaffen wir ein paar Grad mehr. Da sind bis zu 28 Grad drin. Am Donnerstag wird es dann wieder ordentlich heiß. Freitag schaffen wir dann sogar auch wieder bis zu 35 Grad.
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0: Schönen guten Morgen, ich bin Melanie. Genießt hier den, fünften bis achten Kaffee, eventuell auch das zweite Frühstück. Ich bin hier bei euch mit Ugly Kid Joe, gleich mit den Buggles, Real Life, Moby machen wir und jetzt Frankie Goes to Hollywood mit Relax hier bei RSA.

Ihr hört RSA, bleibt dran für die doppelte Power, mehr Mucke aus den 80ern. Ich habe ganz entspannten Sound von Enya für euch und Michio ist auch noch mit dabei mit If I Was. Jetzt am Abend ging's ja los in Birmingham, die Leichtathletik-EM. Ihr habt es ja in den News bestimmt schon gehört. Bis Ende der Woche treten aber auch noch wahnsinnig viele Sächsinnen und Sachsen an. Ja, unter anderem war gestern schon Katharina Maisch am Start. Die ist im Verein LV90 Erzgebirge. Hat zwar leider nicht für die Medaille gereicht, dafür ja bei ihrer Deutschland-Kollegin. Und die kommenden Tage, da tritt dann noch Steven Richter an, auch vom LV90 Erzgebirge im Diskuswerfen. Robert Faken vom SG Motor Gohlis Nord ist auch noch mit dabei und der Dresdner SC 1898 ist auch noch vertreten. In Form von Karl Bebendorf. Also da ist ordentlich viel Freistaat mit am Start und wir drücken natürlich alle Daumen, die wir haben hier für die letzten Trainingseinheiten, für die Wettkämpfe und Co. Alles, was ihr für die Leichtathletik-EM auf dem Schirm haben solltet für die nächsten Tage, inklusive natürlich, wie unsere Sachsen da abschneiden, erfahrt ihr klar hier bei RSA.

So klingt RSA hier im Dienstagvormittag. Hier sind eure Muntermacher. Ich bin Melanie und grüße alle Menschen im Homeoffice. Also die, die sich's erlauben können, bei denen es der Job hergibt. Wo gerade vielleicht schon mal, da wird schon Richtung Decke gelinst. Da wird schon gedacht, na, ein bisschen frisch ist es. Meine Füße zumindest, die bräuchten hier ein kleines Deckchen. Freunde, genießt es. Ich finde, das ist eine richtig schöne Abwechslung. Kommt hier gut rein. Die Pet Shop Boys habe ich jetzt für euch mit sündig gutem Sound. It's a Sin und vorher noch Kult, die Spaß machen von Ugly Kid Joe. Das ist Cats in the Cradle hier bei RSA.

RSAs an, kurz vor um 10 auf Arbeit. Da wird in den Kühlschränken schon eher wieder Kuchen deponiert, gerne auch noch ein deftiges Mittagessen statt Wassermelone und jede Menge Wasserflaschen. RSAs an und schiebt euch hier durch diesen sehr sommerlich angenehmen Dienstag. Gleich mit ihr Madonna American Pie habe ich für euch und jede Menge entspannte 90er Instrumentals. Von Sophie B. Hawkins, Right Beside You, gibt's ja auch nach um 10, 11 Kulthits bis um 11. Das heißt, jede Menge Mucke ohne Unterbrechung. Machen wir gleich hier direkt nach Wetter und Verkehr bei RSA.

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7: Um 10 Uhr, ich bin Dirk Justes. Die Sprengstoffdrohne am Leipziger Flughafen hat europaweit aufhorchen lassen. Die meisten Sichtungen sind zwar weit weniger folgenschwer, können den Flugverkehr aber ebenfalls lahmlegen. 2025 wurden in Leipzig, Halle und Dresden 12 Fälle gezählt. In diesem Jahr waren es bis Ende Juni schon 19. Zu den bundesweiten Zahlen sagte uns Christina Kelek von der Deutschen Flugsicherung.
8: Wir hatten im gesamten letzten Jahr 227 solcher gemeldeter Sichtungen. Wir haben jetzt bis Ende Juni bereits 166 solcher Meldungen bekommen. Das heißt, bis Ende des Jahres könnten wir wieder eine Rekordzahl haben.
7: Die Schäden werden auf 60 Millionen Euro geschätzt. Auch in der Elbschifffahrt geht wegen der aktuell niedrigen Wasserstände wenig. Die sächsische Regierung will das Sonntagsfahrverbot für Lastwagen dennoch zunächst nicht weiter lockern. Ausnahmen sind bereits möglich, so das Infrastrukturministerium. Einige Bundesländer hatten das Verbot für Ersatztransporte gelockert. Nach den Vorwürfen gegen Freibergs Oberbürgermeister Philipp Preisler zieht der Landkreis Konsequenzen. Preisler darf vorerst keine Dienstgeschäfte mehr führen. Er soll vergangene Woche in einem Leipziger Hotel randaliert und Polizisten angegriffen haben. Bürgermeister Martin Seltmann übernimmt zunächst die Rathausspitze. Lufthansa-Passagiere müssen erstmal wohl nicht mehr mit Pilotenstreiks rechnen. Die Fluglinie und die Pilotengewerkschaft Vereinigung Cockpit haben sich im Tarifstreit offenbar auf ein Schlichtungsverfahren geeinigt. In diesem Jahr gab es schon 7 Streiktage, hunderte Flüge fielen aus. 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
9: Der RSA-Verkehrsreport, A9 Berlin Richtung Halle-Leipzig. Zwischen dem Rastplatz Klickenau-Aue West und Fockrode, hier ist ein Fahrzeug auf der linken Spur liegen geblieben. A9 Berlin Richtung Halle-Leipzig nochmal. Zwischen Dessau Süd und dem Rastplatz Mosigkauer Heide West, hier sind Fahrzeugteile auf der rechten Spur. Und in Leipzig ist die Wolfgang-Heinze-Straße zwischen der Basedow-Straße und der Brandstraße gesperrt. Geblitzt wird A4 Chemnitz Richtung Dresden, hier in Höhe Dresden-Altstadt und auf der A72 Chemnitz Richtung Leipzig zwischen Zwenkau und Leipzig Süd. Habt ihr auch noch was? Dann meldet gerne kostenfrei an unsere Hotline 0800 0815 200. Gute Fahrt euch! Das Wetter im Freistaat. Heute haben wir Maximalwerte zwischen 22 und 25 Grad. Dazu gibt es ganz viel Sonne, teilweise aber auch ein paar lockere Wolken. Es bleibt aber komplett trocken. Morgen ist es ähnlich, da kriegen wir ein paar Grad mehr mit bis zu 28 Grad. Erst am Donnerstag wird es wieder dann richtig heiß.
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9: Schönen guten Morgen, ich bin Melanie. Ich schiebe euch hier zum nächsten Termin und damit das auch einwandfrei funktioniert, habe ich jetzt hier für euch die 11 Kulthits bis um 11 mit New Order, mit Madonna und den Anfang macht Phil Collins mit seiner etwas aufgefrischten Variante des Sprichworts. Gut Ding will Weile haben. Er sagt, you can't hurry love. Mehr Mucke aus den 80ern, Kulthits, die Spaß machen, gibt's jetzt hier ohne Unterbrechung bei RSA.

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0: RSAs an beim Wuseln, bevor es in die Spätschicht geht. Ich bin hier an eurer Seite, weil das bisschen Haushalt, das macht sich nämlich nicht von alleine. Das ist wirklich die größte Lüge überhaupt. Damit wir hier alle gut durchkommen, habe ich für euch Hathaway mit Live. Außerdem auch noch Nick Kamen. Der packt uns hier den schönsten Ohrwurm der 80er auf die Ohren mit Wouldn't It Be Good. Mehr Mucke aus den 80ern, Kultitz, die Spaß machen, ohne Unterbrechung. Machen wir hier gleich weiter, kurz nach 11:30 bei RSA.
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0: Der RSA Verkehrsreport A9 Berlin Richtung Halle Leipzig. Zwischen dem Rastplatz Klickenau West und Fockrode, hier ist ein Fahrzeug auf der linken Spur liegen geblieben. A9 Berlin Richtung Halle Leipzig nochmal. Zwischen Dessau Süd und dem Rastplatz Mosigkauer Heide West, hier sind Fahrzeugteile auf der rechten Spur. Und in Leipzig ist die Wolfgang-Heinze-Straße zwischen der Basedow-Straße und der Brandstraße gesperrt. Geblitzt wird A4 Chemnitz Richtung Dresden, hier in Höhe Dresden-Altstadt und auf der A72 Chemnitz Richtung Leipzig zwischen Zwenkau und Leipzig Süd. Habt ihr auch noch was? Dann meldet gerne kostenfrei an unsere Hotline 0800 0815 200. Gute Fahrt euch! Das Wetter im Freistaat ist sonnig und trocken heute. Ein richtig angenehmer Sommertag mit Werten zwischen 22 und 25 Grad maximal. Morgen kommen wir dann auf bis zu 28 Grad und erst am Donnerstag, da knacken wir dann wieder die 30 Grad Marke.
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0: geht so langsam auf um 11 RSAs an. Ich bin Melanie. Turi ist hier ab um Punkt 11 am Start und steht jetzt schon da. Was geht ab?
1: Es ist noch Geld da.
0: Es ist noch Geld da?
1: Es ist noch Geld da.
0: Das klingt ja, ja wie Musik in meinen Ohren.
2: Das hört man sonst eigentlich selten. Es gibt ja verschiedenste Förderprogramme, die der Staat da unterstützt. Normalerweise ist immer kurz vor knapp und dann ist immer schon Money alles weg.
0: Ja.
2: Aber für bestimmte Dinge ist noch Geld da, wo ihr noch da einen Antrag stellen könnt und euch so ein bisschen eine kleine Finanzspritze holen könnt. Hört ihr gleich hier bei mir um 10 nach 11.
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7: Um 11 Uhr, ich bin Dirk Justes. Die Sprengstoffdrohne am Leipziger Flughafen hat europaweit aufhorchen lassen, doch auch weniger schwerwiegende Sichtungen häufen sich. 2025 wurden in Leipzig, Halle und Dresden 12 Fälle gezählt. In diesem Jahr waren es bis Ende Juni schon 19. Drohnensichtungen können den Flugverkehr zumindest zeitweise lahmlegen. Freibergs Oberbürgermeister Philipp Preisler darf vorerst keine Dienstgeschäfte mehr führen. Das hat das Landratsamt entschieden. Außerdem wird ein Disziplinarverfahren eingeleitet. Preisler soll letzte Woche in einem Leipziger Hotel randaliert und Polizisten angegriffen haben. Die Geschäfte der Stadt leitet nun zunächst Bürgermeister Martin Seltmann. Er sagt:
8: Wir sind als Stadtverwaltung weiterhin in der gewohnten Art und Weise für unsere Bürgerinnen und Bürger da, für alle unsere Partner, Unternehmen und Fragesteller immer zur Verfügung. Und wir werden natürlich zusammen mit dem Landkreis schnellstmöglich versuchen, alle notwendigen Informationen zusammenzutragen, um zu der Situation Aufklärung beitragen zu können.
7: Am Moritzsee bei Naunhof geht die Suche nach einem Vermissten heute mit Tauchern weiter. Der 19-Jährige war am Sonntag mit Freunden schwimmen gegangen und kehrte nicht ans Ufer zurück. Sowohl am Sonntagabend als auch gestern wurde nach ihm gesucht. Auch Hunde und ein Hubschrauber waren dabei im Einsatz. Neuer Rekord für den Tourismusstandort Deutschland. Im ersten Halbjahr gab es fast 224 Millionen Übernachtungen in Hotels oder auf Campingplätzen. Laut Statistischem Bundesamt wurde der Bestwert aus dem vergangenen Jahr damit schon wieder übertroffen. 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
0: Eine Minute nach um 11 ist es der RSA-Verkehrsreport. A14 Halle Richtung Leipzig, zwischen Leipzig-Nord und Leipzig-Mitte. Vorsicht, da liegen Reifenteile auf der Straße. In Leipzig ist die Wolfgang-Heinze-Straße zwischen der Basedow-Straße und der Brandstraße gesperrt. Da wird gelöscht. Und im Kreis Greiz ist die Feldschlösschenstraße Höhe Molsdorfer Straße nach einem Unfall gesperrt. Geblitzt wird in Leipzig, Friedrichshafener Straße stadtauswärts. In Chemnitz, Nefestraße Richtung Nefepark. Noch einer in Chemnitz, Wolgograder Allee stadteinwärts, Stolberger Straße und in Limbach-Oberfrohna stehen sie Burgstädter Straße stadtauswärts. Staus und Blitzer meldet ihr uns. Das Ganze ist kostenlos unter der 0800 0815 200. Gute Fahrt! Das Wetter im Freistaat. Viel Sonne und ein paar Wolken zwischendurch. Es bleibt trocken bei höchstens 25 Grad heute. Also ne, perfektes Sommerwetter.
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0: Hallo zusammen und Grüße an alle, die bei uns im schönen Sachsen Urlaub machen. Ja, damit ihr hier nicht den totalen Kulturschock erleidet, gibt's gleich Sachsen für Anfänger. Und da erklären wir die sächsische Mundart, die sächsische Kultur. Und um 10 vor halb 12 geht's zu Tisch und es gibt Bambes. 5 Nummer 1 Hits in Folge für Modern Talking in den 80ern. You're my heart, you're my soul. 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Cherry Cherry Lady, Brother Louie. Und Nummer 5 war der hier. Atlantis is calling. Ich bin Turi und ich wünsche euch einen schönen Dienstag.

Dieser Gesang, der spricht für sich, weiß jeder sofort, ey, das sind die Bee Gees. RSA hier für euch. Es ist noch Geld da für die Reparatur eurer Geräte. Seit 3 Jahren gibt es den Reparaturbonus bei uns in Sachsen. Wenn unser Kühlschrank oder unsere Waschmaschine zum Beispiel kaputt geht, dann können wir die Rechnung von der Reparatur bei der Sächsischen Aufbaubank einreichen und bekommen bis zur Hälfte erstattet. Maximal aber 200 Euro. Bedingungen für den Reparaturbonus sind, der Rechnungsbetrag muss mindestens 115 Euro sein. Die Reparatur muss eines von 570 Fachunternehmen durchgeführt haben, die da auch aufgelistet sind. Und maximal 2 Rechnungen pro Person pro Jahr. Also von über 14.000 Anträgen, die bis jetzt da gestellt wurden, wurden nur ungefähr 230 abgelehnt. Und der Rest hat Geld gekriegt. Also, ne? Es sind jetzt noch ungefähr 1,9 Millionen Euro im Fördertopf. Jetzt hier bei uns die ganz, ganz große Ballade von Roxette bei RSA. In den 80ern, da gab es ja all diese überproduzierten Liebesballaden, vor allem in den USA. Und genau die wollten Roxette mit ihrer sogar noch übertrumpfen.

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0: Im Rhythmus werden da nochmal die Tische abgewischt mit RSA, bevor sie dann eingedeckt werden. 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
1: 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Anschließend, klar, goldbraun ausgebacken und je nach Geschmack, wer will, Apfelmus, Quark oder, das ist ja meine persönliche Favoritenoption, mit Pilzen und Speck, dass das dann nochmal so richtig herzhaft wird. 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

0: Mit RSA im Ohr klebt ihr die nächsten Bahnen Tapete an die Wand. Kommt gut durch den Dienstag. Seit gestern läuft die Leichtathletik-EM. Die ersten Chancen auf Medaillen für Sachsen, die gab es auch schon direkt, wie unsere Athletinnen und Athleten abgeschnitten haben. 10:50. Rod Stewart, der schiebt uns gleich hier Richtung Mittagspause. Dusty Springfield habe ich mit dabei. Und die deutsche Madonna, die darf auch ans Mikro. Sandra, direkt nach Wetter und Verkehr hier bei RSA. Das ist mehr Musik aus den 80ern.
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0: Eine Minute vor 12 ist es der RSA-Verkehrsreport. In Leipzig ist die Wolfgang-Heinze-Straße zwischen der Basedow-Straße und der Brandstraße gesperrt. Da wird im Moment gelöscht. In Halle die Reilstraße zwischen der Fleischmannstraße und der Fasanenstraße nach einem Unfall in beide Richtungen gesperrt. Und im Kreis Greiz, da ist die Feldschlösschenstraße Höhe Mulsdorfer Straße nach einem Unfall gesperrt. Blitze habt ihr gesehen. In Leipzig, Friedrichshafener Straße stadtauswärts. In Chemnitz stehen sie gleich zweimal. Einmal Nefestraße Richtung Nefepark und dann nochmal Wolgograder Allee stadteinwärts Höhe Stolberger Straße. Und ein Blitzer in Limbach-Oberfrohna Burgstädter Straße stadtauswärts. Staus und Blitzer. Meldet ihr uns das Ganze kostenlos unter der 0800 0815 und die 200. Gute Fahrt! Das Wetter im Freistaat. Sonnig ist es heute, aber nicht so heiß. Bis 25 Grad heute. Ich sage jetzt einfach mal nur, also 25 Grad ist natürlich auch warm. Also perfektes Sommerwetter. Dazu Sonnenschein, ab und zu ein paar dünne Wolken, die durchziehen. Es bleibt aber trocken. Morgen wird es auch wieder sonnig und trocken. Es wird ein bisschen wärmer. Morgen kriegen wir bis 28 Grad.
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einmal Silber und einmal Bronze für Deutschland. Die Leichtathletik-EM, die läuft ja gerade in Birmingham in England. RSA behält für euch die Wettkämpfe im Blick. Im Kugelstoßen, da hat Yemisi Mabri gestern Bronze fürs deutsche Team geholt und Florian Bremm ist über 5000 Meter zu Silber gelaufen. Heute stehen unter anderem die Entscheidungen im 100 Meter Hürden der Frauen und im 100 Meter Sprint der Männer an. Die nächste sächsische Medaillenhoffnung, die geht morgen an den Start, nämlich 10 Kämpfer Leo Neugebauer, geboren in Görlitz. Der hat letztes Jahr in Tokio WM-Gold geholt. Mit RSA, da könnt ihr bei der Leichtathletik-EM mitreden in der Mittagspause und müsst euch trotzdem nicht die Nacht um die Ohren schlagen, denn teilweise sind die Entscheidungen ja auch erst irgendwie mitten in der Nacht, kurz vor 11 und so.

0: Da wird auf dem Lenkrad mitgetrommelt zu Black hier bei RSA. Shakira und ihr WM-Song Die Die. What broke you once made you strong. Um diesen Song ist ja dieses Jahr keiner drum rumgekommen, zumindest nicht, wenn ihr Fußball geguckt habt. Also kein Wunder, dass das der offizielle Sommerhit 2026 ist. Welcher ist denn euer persönlicher Sommerhit? Also nicht dieses Jahr, sondern einer, den ihr bei schönem Wetter immer wieder und immer wieder hören könnt und es vielleicht sogar tut. Ulla aus Leipzig hat uns ihren bei WhatsApp geschickt. 0341 3937 und 4x8.
1: Hallöchen. Also ich finde, Ryan Paris mit Deutsche Vita darf im Sommer nicht fehlen als Sommerhit. Der könnte mal gespielt werden. Ciao.
0: Na, aber liebend gern. Und während wir jetzt den Lieblingssommerhit von Ulla aus Leipzig hören hier bei RSA, schickt ihr mir eine Nachricht mit eurem Sommerhit an die 0341 3937 und 4x8 bei WhatsApp.

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7: Um 12 Uhr, ich bin Dirk Justus. Der Drohnenangriff am Leipziger Flughafen ist der erste dieser Art in Deutschland gewesen. Doch auch ohne Sprengladung machen Drohnen den Flughäfen zu schaffen. 2025 wurden in Leipzig, Halle und Dresden insgesamt 12 Sichtungen gezielt. In diesem Jahr waren es bis Ende Juni schon 19. Was unerlaubte Drohnenflüge für Flugzeugpiloten bedeuten, sagte uns Christina Kelek von der Deutschen Flugsicherung.
8: Flugzeuge, die im Anflug sind, bekommen die Information, dass sie eben dort nicht landen können, weil es eine Drohnensichtung gibt. Und dann entscheidet der Pilot, ob er ins Holding geht oder eventuell auf einen anderen Flughafen ausweicht.
7: Sachsen will sich der Lockerung beim Sonntagsfahrverbot erstmal nicht anschließen. Einige Bundesländer hatten es am Wochenende gelockert, um Ersatztransporte für die eingeschränkte Schifffahrt möglich zu machen. Das Infrastrukturministerium betont, dass schon jetzt Ausnahmen möglich sind. Syriens Ex-Machthaber Assad ist in Abwesenheit zum Tode verurteilt worden. In dem Prozess ging es um Kriegsverbrechen und Verbrechen gegen die Menschlichkeit während des Bürgerkriegs. Assad war im Dezember 2024 nach Moskau geflohen. Der Glasfaserausbau in Nordsachsen kann weitergehen. Bund und Land stecken 73,5 Millionen Euro in den Ausbau, den der Landkreis nicht bezahlen könnte. Bis 2030 sollen mehr als 15.000 Adressen einen Anschluss bekommen. Die Gesamtlänge der Trassen liegt bei 660 Kilometern. 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
1: Eine Minute nach um 12 haben wir es jetzt, der RSA-Verkehrsreport. In Leipzig ist die Wolfgang-Heinze-Straße zwischen der Basedow-Straße und der Brandstraße gesperrt. Da wird gelöscht. Und im Kreis Greiz ist die Feldschlösschenstraße Höhe Molsdorfer Straße nach einem Unfall gesperrt. Blitzer stehen in Leipzig, Friedrichshafener Straße stadtauswärts, in Chemnitz Nefestraße Richtung Nefepark, noch einer in Chemnitz Wolgograder Allee stadteinwärts Höhe Stolberger Straße. Außerdem wird in Limbach-Oberfrohna geblitzt, Burgstädter Straße stadtauswärts. Habt ihr noch irgendwo einen Blitzer gesehen oder einen Stau? Meldet uns rein, kostenlos unter der 0800 0815 200. Gute Fahrt! Das Wetter im Freistaat ist sonnig und schön heute. Ab und zu ziehen mal ein paar Wolken durch. Es bleibt trocken bei bis zu 25 Grad. Und morgen auch wieder sonnig und trocken. Morgen wird es aber ein bisschen wärmer, da kriegen wir bis 28 Grad.
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1: Hallo zusammen, es ist noch Kohle da. Achso, nee, das hatten wir gerade schon. Nee, doch. Ah ja, okay, auf jeden Fall, erstmal geht's hier ganz entspannt durch den Dienstag bei RSA. mit Falco und der Kommissar. Ich bin ein bisschen verwirrt. Wird Zeit für eine kleine Mittagspause, glaube ich. Lasst es euch schmecken!

guter Song für den Dienstagmittag hier bei RSA. Heiraten auf Schloss Wackerbarth. Ja, da muss man schnell sein. Vor allem, wenn es um die super begehrten Termine im Sommer geht. Am 26. August werden die Terminbücher vom Standesamt Radebeul wieder aufgeschlagen und die Standesamttermine für Juli bis Dezember nächstes Jahr vergeben. Und das sind halt neben den Trauungen auf dem Standesamt auch die Termine fürs Schloss Wackerbarth, das Belvedere und Schloss Hoflößnitz. Terminbuchungen werden ab dem 26. August telefonisch ab 9 Uhr morgens entgegengenommen. Und mit Gute Laune Pop haben Sie sich in unsere Herzen gesungen. Aber Sie können auch ganz anders, nämlich elektronisch und abgespaced. Flash in the Night von Secret Service, jetzt hier bei RSA.

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Da wackelt der Fuß ganz automatisch mit, egal ob unter dem Schreibtisch, im Auto oder auf der Baustelle, auf der Leiter. RSA ist hier für euch. Letzte Woche Sommerferien bei uns in Sachsen. Und nicht nur die Kolleginnen und Kollegen kommen langsam aus dem Urlaub zurück, auch die ganzen Fernsehshows. Also ab heute Abend, da wird zum Beispiel wieder im Ersten getalkt bei Maischberger um 10 vor 11. Markus Lanz kommt am 18. August aus der Sommerpause zurück. Und Günther Jauch, den sehen wir Ende August wieder auf seinem Rätselstuhl. Kulthits, die Spaß machen, gibt's jetzt sofort hier bei RSA. Und zwar 15 Jahre lang haben Sparks warten müssen, bis sie einen zweiten Hit landen konnten. 1979 ist es ihnen gelungen. Ja, und dann kam 1994 When Do I Get to Sing My Way? Die perfekte Verbindung zwischen Nostalgie und Zeitgeist und wieder ein Nummer 1-Hit für Sparks.

0: SA mit euch zusammen bei der Arbeit. Die Begegnungen für die zweite Runde im Sachsenpokal stehen fest. Also hier Fußball für alle, die es nicht wissen. In der nächsten Runde, da steigen ja dann auch die Regionalligisten mit ein. Wer gegen Aue, Lok und Co. ran muss, hört er gleich hier bei mir um 10:50. Und in der nächsten halben Stunde ist Regen unser musikalisches Motto mit Albert Hammond. Und Eurythmics. Das ist mehr Musik aus den 80ern hier bei RSA.
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0: Es ist eine Minute vor 1:30 der RSA-Verkehrsreport. In Leipzig ist die Wolfgang-Heinze-Straße zwischen der Basedow-Straße und der Brandstraße gesperrt. Da wird gerade gelöscht und geblitzt wird in Leipzig, Friedrichshafener Straße stadtauswärts, in Chemnitz, Nefestraße Richtung Nefepark, nochmal Chemnitz, Wolgograder Allee stadteinwärts, Höhe Stolberger Straße und in Limbach-Oberfrohna stehen sie, Burgstädter Straße stadtauswärts. Habt ihr noch irgendwo einen Blitzer gesehen oder noch irgendwo einen Stau? Dann immer gerne her damit, kostenlos unter der 0800 0815 200, und wir geben das Ganze für euch an alle anderen weiter. Gute Fahrt!
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0: Das Wetter im Freistaat. Man könnte fast sagen, es ist perfektes Sommerwetter heute. Es ist sonnig und schön, blauer Himmel, kein Regen. Und es ist nicht so heiß, wie es jetzt die letzten Wochen immer wieder war. Bis 25 Grad kriegen wir heute. Morgen dann bis 28 Grad. Das Wetter ansonsten so wie heute, also Sonnenschein. Ab und zu ein paar Flauschewolken und trocken ist es.
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der Sommerhit 1993 hier bei RSA. Die Partien für die zweite Runde im Sachsen-Pokal stehen fest. Und da wollen natürlich alle gegen die Profis aus der Regionalliga ran. Ja, die sind ja jetzt mit dabei. Auch wenn die keine leichten Gegner sind, ist es schon cool, mal gegen die Profis aufzulaufen. Gegen Erzgebirge Aue darf der VfB Weißwasser 1909 ran. Der VfB Auerbach 1906, der spielt gegen Lok Leipzig. Der Heidenauer SV gegen den FSV Zwickau, der Dresdner SC gegen den Chemnitzer FC und SV Neudorf gegen Chemie Leipzig. Die zweite Runde vom Sachsenpokal wird am 1. September-Wochenende ausgespielt. Jetzt geht's mit Tears for Fears durch die Mittagspause hier bei RSA. Der Song, der Joe Strummer von The Clash $5 eingebracht hat. Ja, der Roland Orazabal von Tears for Fears und Joe Strummer, die waren zusammen essen. Und als er Everybody Wants to Rule the World gehört hat, hat er gesagt, ha, die Textzeile, die hast du doch aus einem meiner Songs gemopst. Du schuldest mir $5. Und die $5 hat er dann auch

geht unter die Haut. Ja, die Annie Lennox, sie konnte aber auch einfach richtig gut singen. RSA hier für euch am Dienstagmittag. Heute endet die Versteigerung von Whitney Houston. Für eine Stiftung werden ja verschiedene Klamotten, Schmuck und andere Besitztümer von Whitney Houston versteigert. Bis heute Abend 19 Uhr könnt ihr da noch Gebote abgeben, aber inzwischen sind die Sachen auch wirklich teuer. Also 3.500 für eine Jacke, 4.000 für ein Kleid. Ein bisschen günstiger wird's da mit der Whitney Barbie. Die ist jetzt am Wochenende rausgekommen zu Ehren von Whitney Houstons Geburtstag und die kostet knapp 80 Euro. Ihre Musik, die gibt's jetzt gratis hier bei RSA. Mit I Wanna Dance With Somebody geht's mit viel Schwung durch den Dienstagmittag.

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6: Um 13 Uhr, ich bin Dirk Justes. Mit dem Anschlagsversuch am Leipziger Flughafen haben die Drohnensichtungen in Deutschland ein neues Level erreicht. Die meisten Fälle sind zwar weit weniger folgenschwer, können im Flugverkehr aber ebenfalls Probleme machen. Mehr von Benno Hille.
7: 2025 wurden auf Sachsens Flughäfen insgesamt 12 Sichtungen gemeldet. In diesem Jahr waren es bis Ende Juni schon 19. Generell müssen Drohnenflüge im Flughafenumfeld genehmigt werden. Dabei gilt ein Mindestabstand von 1,5 Kilometern. Durch Verstöße mussten Flughäfen bundesweit im vergangenen Jahr über 100 Mal voll oder teilweise gesperrt werden. Das Deutsche Zentrum für Luft- und Raumfahrt schätzt die Schäden auf jährlich 60 Millionen Euro.
6: Freibergs Oberbürgermeister Philipp Preisler darf vorerst keine Dienstgeschäfte mehr führen, das hat der Landkreis Mittelsachsen entschieden. Bürgermeister Martin Seltmann übernimmt zunächst die Verantwortung an der Rathausspitze. Preisler soll letzte Woche in einem Leipziger Hotel randaliert, Möbel aus dem Fenster geworfen und Polizisten angegriffen haben. Er hat sich zu den Vorwürfen bislang nicht geäußert. Innenminister Dobrindt will den Verfassungsschutz zu einem echten Geheimdienst umbauen. Wie die Bild-Zeitung berichtet, sollen etwa offensive Cybermissionen erlaubt werden, also beispielsweise Smartphones infiltriert werden dürfen. Bislang hat der Verfassungsschutz eher eine Beobachterrolle. Der Glasfaserausbau in Nordsachsen kann weitergehen. Bund und Land stecken 73,5 Millionen Euro in den Ausbau, den der Landkreis nicht bezahlen könnte. Bis 2030 sollen mehr als 15.000 Adressen einen Anschluss bekommen. Die Gesamtlänge der Trassen liegt bei 660 Kilometern. 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
8: Eine Minute nach um eins ist es der RSA-Verkehrsreport. In Leipzig ist die Wolfgang-Heinze-Straße zwischen der Basedow-Straße und der Brandstraße gesperrt. Da wird ein Haus gelöscht. Außerdem Blitzer habt ihr uns gemeldet. In Leipzig Friedrichshafener Straße stadtauswärts, in Chemnitz Nefestraße Richtung Nefepark, dann noch einer in Chemnitz Wolgograder Allee stadteinwärts Höhe Stolberger Straße und in Limbach-Oberfrohna wird geblitzt. Burgstädter Straße stadtauswärts. Staus und Blitzer meldet ihr uns. Das Ganze kostenlos unter 0800 0815 200. Gute Fahrt. Das Wetter im Freistaat. Ja, viel Sonne, nur ein paar Wolken zwischendurch. Es bleibt trocken heute den ganzen Tag. Wir kriegen bis 25 Grad. Also richtig schönes Sommerwetter heute.
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8: Hallo zusammen, es ist noch Kohle da, ja, wofür ihr euch einen Zuschuss vom Staat holen könnt. 10:50. Jetzt geht's aber erstmal ganz entspannt hier durch den Dienstag. Und zwar lehnen wir uns auf den Bürostuhl zurück, zusammen mit Lightback hier bei RSA. Ich bin Turi, kommt gut durch den zweiten Arbeitstag der Woche.
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ist er, der Entspannungssong hier. Laid back bei RSA. Morgen ist Sonnenfinsternis. Also ich hoffe, ihr habt eure Sonnenfinsternisbrille schon bei euch auf dem Regal liegen, weil ohne solltet ihr auf gar keinen Fall in die Sonne gucken. Nein, eine normale Sonnenbrille reicht leider nicht. Ab 19.20 Uhr, da schiebt sich der Mond dann langsam vor die Sonne, bis gegen 20.15 Uhr ungefähr 85-90% der Sonne vom Mond verdeckt sind. Ja, weil aber um 20.36 Uhr schon Sonnenuntergang ist, reicht es dieses Mal nicht, sich irgendwie einen erhöhten Standpunkt zu suchen, um das perfekt zu sehen, sondern es ist vor allem wichtig, die Sicht zum Horizont muss frei sein. Alle Infos zur Sonnenfinsternis kriegt ihr morgen auch hier wieder bei RSA. Unter anderem checken wir da, wo die besten Spots zum Gucken sind. Und ja, ganz wichtig natürlich, ob das Wetter überhaupt mitspielt. Die Sonne zum Thema machen jetzt auch AHA hier bei RSA.

Da hobelt ihr im Takt das Werkstück ab. Das klappt auch super zum New York Groove. RSA hier bei euch in der Werkstatt. Reparieren statt wegwerfen. Darum geht's beim Reparaturbonus vom Land Sachsen. Und es ist noch Geld da. Also wenn unser Kühlschrank oder unsere Waschmaschine kaputt geht, können wir die reparieren lassen und diese Rechnung von der Reparatur dann bei der Sächsischen Aufbaubank einreichen und bekommen die Hälfte erstattet. Maximal 200 Euro. Bedingungen für diesen Reparaturbonus sind: der Rechnungsbetrag muss mindestens 115 Euro sein. Die Reparatur muss eins von 570 Fachunternehmen durchgeführt haben. Die sind da auch extra gelistet auf der Seite. Und maximal 2 Rechnungen pro Person pro Jahr. Von über 14.000 Anträgen, die bis jetzt gestellt wurden, wurden nur ungefähr 230 abgelehnt. Also gute Quote, und es sind für dieses Jahr noch ungefähr 1,9 Millionen Euro im Fördertopf. Ein Song geschrieben, um Clubgänger zu retten. Das war der Hintergrund, warum Robert Miles den Song Children geschrieben hat. Und zwar sind bei einem Unfall mehrere Clubgänger gestorben, weil der Fahrer nach so einer durchtanzten Nacht beim Autofahren weggenickt ist. Und deshalb wollte Robert Miles einen Song zum Runterkommen machen. Hat er geschafft. Der hält euch jetzt auch wach, wenn ihr vielleicht ein bisschen müde seid, auf dem Weg zum nächsten Kundentermin.

0: SA räumt mit euch zusammen die Werkbank auf, bevor es ans nächste Werkstück geht. Und das tun wir gleich zu mehr Musik aus den 80ern vom Alan Parsons Project. Kylie Minogue motiviert uns mit ihrem Locomotion und die Synthie-Helden der 80er, die dürfen natürlich auch nicht fehlen. Deepish Mode hören wir direkt nach Wetter und Verkehr hier bei RSA.
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0: Eine Minute vor halb zwei haben wir es jetzt, der RSA-Verkehrsreport. In Leipzig ist die Wolfgang-Heinze-Straße gesperrt, zwischen der Basedow-Straße und der Brandstraße. Da wird gerade ein Haus gelöscht. Blitze habt ihr gesehen in Leipzig, Friedrichshafener Straße statt auswärts. Dann in Chemnitz, Nefestraße Richtung Nefepark. Noch einer in Chemnitz, Wolgograder Allee statt Einwärtshöhe, Stolberger Straße. Und in Limbach-Oberfrohna stehen sie, Burgstädter Straße statt auswärts. Staus und Blitzer meldet ihr uns, das Ganze kostenlos unter 0800 0815 200, und ich gebe es für euch an alle anderen weiter. Gute Fahrt! Das Wetter im Freistaat, sonnig ist es und richtig schön warm, aber nicht zu warm. Also eigentlich perfektes Sommerwetter heute. 25 Grad kriegen wir, in der Sonne fühlt sich das natürlich noch ein bisschen wärmer an. Vereinzelt ziehen so ein paar kleine Schäfchenwolken durch, es bleibt aber überall trocken. Morgen dann auch wieder sonnig und trocken, morgen wird es ein bisschen wärmer als heute, da kriegen wir 28 Grad.
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Da hopsen wir auf dem Autositz hoch und runter. Ja, gute Laune mit Chumbawamba hier bei RSA. Schon wenn man Chumbawamba sagt, muss man automatisch lachen. Heute gibt es mal wieder optimales Sommerwetter. Nicht zu heiß, aber es ist schön sonnig. Da kriegen wir Laune, die Autofenster runterzumachen, statt die Klimaanlage aufzudrehen. Und im Radio, ja, da braucht es natürlich dann die passende Musik. Und die kommt jetzt von Kylie Minogue mit Locomotion. Der Song, der aus der Soap-Schauspielerin eine gefeierte Sängerin gemacht hat. Aber einem Wohltätigkeitsevent, auf dem sie mit ihren Serienkollegen da war, hat sie diesen Song gesungen und hat einfach irgendwie sofort so überzeugt, dass sie direkt einen Plattenvertrag bekommen hat. Sommermusik jetzt hier bei RSA und bei euch im Radio. 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

Entspannt euch den Dienstag mit RSA. Einmal Silber und einmal Bronze für Deutschland. Die Leichtathletik-Europameisterschaften, die laufen gerade in Birmingham in England. Und wir behalten für euch die Wettkämpfe im Blick. Und zwar, gestern gab es schon die ersten Medaillen im Kugelstoßen. Da hat Misi Mabri gestern Bronze fürs deutsche Team geholt. Und Florian Brem ist über 5000 Meter zu Silber gelaufen. Heute stehen unter anderem die Entscheidungen im 100-Meter-Hürden der Frauen an und im 100-Meter-Sprint der Männer. Und die nächste sächsische Medaillenhoffnung, die geht dann morgen an den Start. Die ersten Wettkämpfe für Zehnkämpfer Leo Neugebauer ist ja bei uns in Görlitz geboren. Letztes Jahr hat er in Tokio WM-Gold geholt. Mit RSA, da könnt ihr bei der Leichtathletik-EM mitreden, mit den Kollegen, aber auch mit den Kumpels beim Feierabendbier und müsst euch trotzdem nicht die Nacht um die Ohren schlagen. Denn teilweise sind diese Entscheidungswettkämpfe ja auch immer erst so mitten in der Nacht, kurz vor 11 und so.

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6: Um 14 Uhr. Ich bin André Glatzel. Für mehr als 527.000 Kinder und Jugendliche in Sachsen beginnt am Montag das neue Schuljahr. Auch wenn die Zahl der Grundschüler langsam sinkt, bleibt die Lage in Sachen Lehrermangel angespannt. Kultusminister Clemens erwartet deshalb, dass mehr Lehrer als bisher an fremde Schulen gehen müssen. Die meisten Neubewerber wollen in die Städte und nicht aufs Land. Besonders Leipzig ist gefragt, so Kultusminister Clemens.
7: 51% aller Bewerbungen gehen in diese eine Stadt. Deswegen ist es uns auch nicht gelungen, alle Leipziger Absolventen für eine Stelle im Rest von Sachsen zu begeistern. Ich möchte aber sagen, dass alle Absolventen mehrere Angebote bekommen haben.
6: Sachsen will das Sonntagsfahrverbot für Lkw erstmal nicht lockern. Einige Bundesländer hatten das am Wochenende erlaubt, um Ersatztransporte für die eingeschränkte Schifffahrt möglich zu machen. Das Infrastrukturministerium betont, dass schon jetzt Ausnahmen möglich sind. Innenminister Dobrindt will den Verfassungsschutz zu einem echten Geheimdienst umbauen. Wie die Bild-Zeitung berichtet, sollen etwa offensive Cybermissionen erlaubt werden, also beispielsweise Smartphones infiltriert werden dürfen. Bislang hat der Verfassungsschutz eher eine Beobachterrolle. Unter anderem wegen der hohen Spritpreise wechseln immer mehr Deutsche vom Verbrenner aufs E-Auto. Von April bis Juni sind die Zahlen stark angestiegen, geht aus dem E-Barometer der Versicherung Coburg hervor. Vor allem Vielfahrer steigen um. 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
8: Eine Minute nach um zwei ist es der RSA-Verkehrsreport. In Leipzig, da ist die Wolfgang-Heinze-Straße immer noch gesperrt. Zwischen der Basedow-Straße und der Brandstraße, da wird ein Haus gelöscht. Und Blitze habt ihr gesehen in Leipzig, Friedrichshafener Straße statt auswärts, in Chemnitz, Nefestraße Richtung Nefepark und in Limbach-Oberfrohna, Burgstädter Straße statt auswärts. Staus und Blitzer meldet ihr uns, das Ganze kostenlos unter 0800. Das Wetter im Freistaat. Herrliches Sommerwetter mit viel Sonnenschein, blauem Himmel, ein paar harmlosen Wolken und bis 25 Grad heute. Außerdem bleibt's trocken.
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8: Hallo zusammen, bei RSA gibt's Sachsen-Starthilfe. Für alle, die bei uns im schönsten Freistaat Urlaub machen und sich mit, naja, Dialekt und Kultur vielleicht ein bisschen schwer tun. Gleich geht's an den Herd. Wir machen Bambes. Was das ist, 3:10. Jetzt geht's ja aber erstmal auf die Trauminsel von Madonna bei RSA. Ich bin Turi, kommt gut durch den Dienstagnachmittag.

0: Sonnenbrille auf der Nase, RSA im Autoradio und ein bisschen Fahrtwind im Haar. Ja, so lässt sich der Weg zum nächsten Liefertermin aushalten. Noch besser ist es natürlich, wenn die Musik auch zum Sommerwetter passt. Und das wollen wir heute von euch wissen. Welches Lied schreit denn für euch Sommer? Also was muss da laufen? Tamara aus Falkenstein, die schreibt mir bei WhatsApp 0341 3937 und 4x8. Hallo Turi, unser Lieblings-Sommerlied auf den Motorrad oder anderen Treffen ist Guten Morgen Sonnenschein.
1: Guten Morgen, guten Morgen.
0: Solltest du mal miterleben, schreibt sie noch dazu. Stelle ich mir wirklich herrlich vor. Und Steffen aus Dresden, der hat mir eine Sprachnachricht geschickt.
2: Grüße, mein Sommerhit. Sommer, Sonne, Kaktus von Helge Schneider.
0: Ja, geiler Song.
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0: Außerdem schreibt Beate aus Oberlungwitz, für mich gehört Somewhere Over the Rainbow zum Sommer dazu. Der klingt wie Hawaii. Ja, und den hören wir jetzt alle zusammen. Und natürlich für dich, Beate, dein Sommerhit hier bei RSA. Ein bisschen Hawaii für den Freistart.

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0: Wir rocken zusammen den Dienstagnachmittag mit Starchild, Demon, Spaceman und Catman oder auch einfach KISS hier bei RSA. Bei uns gibt's einen Crashkurs in Sachen Sachsen. Er richtet sich natürlich vor allem an alle, die gerade hier bei uns im Urlaub sind, damit ihr nicht komisch guckt, wenn ihr in der Gaststätte seid und da steht Bambes auf der Speisekarte. Ja, im Vogtland leuchten da jetzt die Augen auf. Und für alle anderen klären wir auf in Sachsen für Anfänger. Melanie von den RSA-Muntermachern. Ja, was erwartet uns denn da Leckeres?
1: Bambes, das ist tatsächlich einfach nur das regionale Dialektwort für Kartoffelpuffer. Da werden die traditionellen natürlich auch ausgeriebenen Kartoffeln, Zwiebeln, Mehl und dann kommt noch so ein Schuss Buttermilch da rein und dann werden die nochmal richtig schön saftig und auch nochmal so eine ganz andere herzhafte Note. Anschließend, klar, goldbraun ausgebacken und je nach Geschmack, wer will, Apfelmus, Quark oder, das ist ja meine persönliche Favoriten-Option, mit Pilzen und Speck, dass das dann nochmal so richtig herzhaft wird. Also im Vogtland ist es Bambes.
0: Klitscher gibt's auch oder Fratzen sind auch Kartoffelpuffer. Also ne, nicht überrascht sein. Die nächste Lektion Sachsen für Anfänger gibt's morgen früh wieder bei den RSA-Muntermachern um 6:40 Uhr.

0: FSA holt mit euch zusammen die nächsten Kisten aus dem Lager und musikalisch begleiten uns dabei gleich Susan Vega. Murrayhead entführt uns nach Bangkok und es gibt einen Ohrwurm, den ihr dann heute Abend auch immer noch summt, wenn ihr die Kumpels vom Fußball trefft. Ja, das ist mehr Musik aus den 80ern in der nächsten halben Stunde hier bei RSA.
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0: Eine Minute vor 3 der RSA Verkehrsreport. Die B173 Zwickau-Chemnitz ist zwischen dem Abzweig nach Liechtenstein und St. Ägidien nach einem Unfall gesperrt. Und in Leipzig ist immer noch die Wolfgang-Heinze-Straße zwischen der Basedow-Straße und der Brandstraße gesperrt wegen der Löscharbeiten. Blitzer habt ihr gesehen in Leipzig, Friedrichshafener Straße statt auswärts. Sonst noch ein Blitzer oder ein Stau bei euch im Blick? Dann immer gerne her damit, kostenlos unter 0800 0815 200. Gute Fahrt. Das Wetter im Freistaat. Viel Sonne und nur ein paar Wolken zwischendurch. Es bleibt trocken bei höchstens 25 Grad. Morgen wird es auch wieder sonnig und trocken. Es wird ein bisschen wärmer bei bis zu 28 Grad. Und schon mal so ein kleiner Blick auf den Rest der Woche. Es wird wieder heiß. Donnerstag bis 31 Grad und am Freitag bis 35 Grad.
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Selbst beim schönsten Wetter verursacht diese Stimme Gänsehaut. Aber die gute Art von Gänsehaut, also diese emotionale. Kommt gut durch den Dienstag mit RSA. Heiraten auf Schloss Wackerbarth. Da müssen wir schnell sein. Vor allem, wenn es um die super begehrten Termine im Sommer geht. Und am 26. August, da werden die Terminbücher vom Standesamt Radebeul wieder aufgeschlagen und die Standesamttermine für Juli bis Dezember nächstes Jahr vergeben. Und es sind, neben den Trauungen auf dem normalen Standesamt, eben auch die Termine fürs Schloss Wackerbarth, das Belvedere und das Schloss Hoflößnitz. Terminbuchungen werden ab dem 26. August telefonisch ab 9 Uhr morgens entgegengenommen. Jetzt die Mutter der MP3 hier bei RSA. Ja, als die Ingenieure die MP3 entwickelt haben, haben sie einen Song von Susan Vega benutzt als Testsong, weil die Frequenzen in ihrer Stimme nämlich ideal waren, um die Datenkomprimierung zu prüfen. Ja, und der Rest ist Musikgeschichte.

0: Wenn sich eine Textzeile immer und immer und immer wieder wiederholt, dann kriegt man davon einen Ohrwurm. Gern geschehen, RSA-Hörerschaft, haben wir doch liebend gern getan. Ja, so, der Uwe ist da und ist jetzt bereit, mich hier abzulösen. Ich habe gerade schon gemerkt, mein Magen knurrt, ich habe Hunger. Uwe, was hast du vorbereitet? Gibt es etwas zu essen bei dir?
1: Nichts zu essen.
0: Nee, dann muss
1: aber,
0: ich los.
1: Aber doch, also zumindest mit Rabatt, aber für ganz besondere Leute. Und die haben es auch verdient, meiner Meinung nach. Worum es geht, ihr erfahrt es gegen 15.20 Uhr. Also schön dranbleiben. Und wir haben, um was geht es denn noch heute Nachmittag? Jetzt muss ich noch mal gucken. Ach ja, es gibt eine neue Weinhoheit, wird heute gewählt. Darüber sprechen wir auch noch in der nächsten Stunde. Also bleibt schön dran.
0: Der Uwe ist es nicht.
1: Nee, ich habe da keine Zeit.
0: Der Uwe ist es nicht. Gut.
1: Kein Geschmack.
0: Und kein Geschmack. Alles klar. Ja, der gute Laune Nachmittag. Um 15 Uhr geht's hier gleich los. Natürlich nur echt mit Uwe Heuer bei RSA. 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
4: Um 15 Uhr. Ich bin André Glatzel. In Sachsen startet am Montag das neue Schuljahr. 37.700 Erstklässler werden neu eingeschult, etwa 700 weniger als vergangenes Jahr. Trotzdem bleibt die Lage bei den Lehrkräften angespannt. Die meisten Neueinsteiger wollen in den Städten und nicht auf dem Land unterrichten. Deshalb konnten auch nicht alle Bewerber eingestellt werden. Kultusminister Clemens erwartet, dass mehr Lehrer als bislang an fremde Schulen abgeordnet werden.
5: Es ist diesmal gelungen, dass deutlich klarer ist, an welcher Schule bin ich jetzt diese Woche und wie viele Tage, wie viele Stunden muss ich an eine andere Schule gehen. Der Weg dieser Abordnung wird weitergehen und ich sehe da angesichts des Einstellungsverfahrens auch keinen Weg, wie das in Zukunft anders werden soll.
4: Freibergs Oberbürgermeister Philipp Preisler darf vorerst keine Dienstgeschäfte mehr führen. Bürgermeister Martin Seltmann übernimmt die Rathausspitze. Preisler soll vergangene Woche in einem Leipziger Hotel randaliert und Polizisten angegriffen haben. Zu den Vorwürfen hat er sich bislang nicht geäußert. Naturkatastrophen haben Versicherer zuletzt etwas weniger gekostet. Im ersten Halbjahr kamen rund 42 Milliarden Dollar zusammen, heißt es vom Rückversicherer Swiss Re. Entwarnung gibt es aber nicht. In Europa steigt die Waldbrandgefahr. Gleichzeitig stehen immer mehr Gebäude in gefährdeten Gebieten. Neuer Rekord für den Tourismusstandort Deutschland. Im ersten Halbjahr gab es fast 224 Millionen Übernachtungen in Hotels und auf Campingplätzen. Laut Statistischem Bundesamt wurde der Bestwert aus dem vergangenen Jahr damit schon wieder übertroffen. 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
6: Kurz nach drei, hier ist der RSA-Verkehrsreport. Ich bin Uwe Heuer. A13, Dresden Richtung Schönefelder Kreuz, Vorsicht zwischen Schönborn und Ortrand. Da liegen Gegenstände auf der Fahrbahn. Die B173 ist aktuell zwischen Abzweig nach Lichtenstein und St. Egidien nach einem Unfall gesperrt. Blitzer steht einer auf der A72 Richtung Leipzig am Kreuz Leipzig Süd. Und in Chemnitz steht ein Blitzer in der Flemmingstraße stadteinwärts. Wenn noch was fehlen sollte, ihr habt noch Staus oder weitere Blitzer gesehen, dann ruft einfach an. Das Ganze ist wie immer kostenfrei. Unsere Hotline ist die 0800 0815 200 und wir wünschen euch eine gute Fahrt. Das RSA-Wetter für den Freistaat ist heute Nachmittag sonnig. Da sind ganz, ganz wenige Wölkchen mal unterwegs. Aktuell sind wir in Riesa mit angenehmen 23 Grad dabei. Und ja, in der kommenden Nacht wird es sternenklar und trocken, geht runter auf 11 bis 6 Grad.
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6: Dienstagnachmittag, kurz nach drei. Und jeder Vierte bei uns im Freistaat ist ja ehrenamtlich unterwegs. Und das ist toll und soll auch gefördert werden. Und dazu gibt es wieder eine großartige Idee, die ich euch gegen 15.20 Uhr vorstellen will. Bis dahin gleich Kultiges aus den frühen 90ern mit Snap und Rhythm is a Dancer. Und das hier ist Großartiges von Kim Carnes. Unverwechselbare Stimme und ein großartiger Kulthit. Hier ist Bette Davis Eyes. Schönen Nachmittag, Sachsen.

da werden Erinnerungen wach. Snap, hier im Gute-Laune-Nachmittag bei RSA mit dabei. Das sind die Kult-Hits, die Spaß machen und die bringen euch so langsam aber sicher Richtung Dienstag-Feierabend. Und da gibt's auch mehr Musik aus den 80ern. German Jackson zusammen mit Piazzadora. Hier ist When the Rain Begins to Fall.

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Das ist euer Dienstagnachmittag. 15.18 Uhr haben wir es. Und viele werden heute Nachmittag garantiert auch wieder ehrenamtlich unterwegs sein. Sei es bei der Feuerwehr, im Sportverein oder vielleicht auch in einem Café. Tausende Sachsen engagieren sich freiwillig. Und für die gibt es mit der Ehrenamtskarte an vielen Orten ja auch Ermäßigung. Und nun können Ehrenamtliche mit ihrer Karte auch erstmals beim Essen und Trinken sparen. Drei Restaurants in Dresden machen den Anfang. Da gibt es also mit der Ehrenamtskarte Rabatte. Und wir hoffen natürlich, dass da viele, viele sich dieser tollen Idee anschließen. RSA ist hier. Gleich die Rhythmics und vorher noch mit DJ Abobo ab in die 90er. Hier ist There's a Party. 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

0: Mit RSA geht's im Dienstag Feierabend entgegen, kurz vor 3:30. Uwe Heuer hier und bei uns gibt's ja mehr Musik aus den 80ern. Sommermusik, ja, aus dem Jahr 89. Kaoma war der große Sommerhit mit Lambada, den hören wir hier gleich. Vorher noch Aktuelles und zwar aus eurer Region.
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1: Mit Uwe Schimonek. Sachsens Hochschulen haben zuletzt deutlich mehr Absolventen gehabt. Laut Statistischem Landesamt ist die Zahl letztes Jahr um über 10% gestiegen. Mehr von Jana Kronikowski.
2: Über 21.000 bestandene Abschlussprüfungen haben die Statistiker im Jahr 2025 gezählt. Mit fast 40% war der Bachelor der häufigste Abschluss, deutlich vor dem Master, den Lehramtsabschlüssen oder den Doktortiteln. Die Wirtschaft wird sich besonders freuen, dass Mathe, Natur und Ingenieurswissenschaften bei den Fachgruppen deutlich vor den Geisteswissenschaften lagen. Die meisten ausländischen Studenten kamen aus China und Indien.
1: An der Chemnitzer Schönherr-Fabrik können Fassaden und Fenster saniert werden. Das Land fördert die Arbeiten mit einer knappen 250.000 Euro. In der historischen Webstuhlfabrik gibt es heute Läden, Gastro, Veranstaltungsorte und Büros. Das Areal steht unter Denkmalschutz. Die Westsächsische Hochschule Zwickau will dem regionalen Mittelstand bei der KI-Nutzung helfen. Dafür startet die Hochschule ein Modellprojekt. Über einen Marktplatz der Daten sollen mit KI etwa Dokumente verarbeitet oder die Produktion geplant werden. Das Land fördert das Vorhaben mit 150.000 Euro. 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
3: 15.30 Uhr, halb vier, hier ist der RSA-Verkehrsreport. Ich bin Uwe Heuer. Die B173 ist aktuell zwischen Abzweig nach Liechtenstein und St. Egidien nach dem Unfall gesperrt. In Dresden ist die Wiesbadener Straße zwischen Altfrankener und der Dölzschener Straße in beiden Richtungen gesperrt. Und Blitzer, ganz neu auf der B169, Höhe Salbitz Richtung Döbeln. Fehlt noch was? Habt ihr noch Staus oder weitere Blitzer gesehen? Dann ruft einfach an. Das Ganze ist kostenfrei. Unsere Hotline ist die 0800 0815 200, und wir wünschen euch eine gute Fahrt.
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3: Das RSA-Wetter für den Freistaat heute Nachmittag: ganz viel Sonnenschein. Aktuell in Schwarzenberg im Erzgebirge 22 angenehme Grad. Es bleibt trocken, auch in der kommenden Nacht. Die Tiefstwerte in der Nacht dann bei 11 bis 6 Grad und morgen geht es auf 24 bis 28 Grad drauf. Also sommerliches Wetter. Dazu bei uns gleich sommerliche Musik. Vorher will ich euch noch erinnern, heute könnte Historisches passieren, vor allen Dingen für alle Weinfreunde in Sachsen. Worum es geht, erfahrt ihr gleich nach dem Boss. Den hören wir mit Streets of Philadelphia, Bruce Springsteen, und vorher noch, wie versprochen, Sommerliches aus den 80ern von Kaoba.

So schön entspannt durch den Dienstagnachmittag mit RSA im Ohr. Und heute wird's richtig spannend. Ab 17 Uhr wird Sachsens neue Weinhoheit gewählt. In diesem Jahr will Marco aus Radebeul einen Job machen, den noch nie zuvor ein Mann vor ihm innehatte in Sachsen. Ja, Sachsens Winzer werden vielleicht in Zukunft von einem Mann repräsentiert werden. Also Marco aus Radebeul ist eigentlich im Spitzhaus in Radebeul angestellt. Ja, und der stellt sich damit zur Wahl. Und ob er es werden wird, das erfahrt ihr natürlich hier von RSA. Und obendrauf gibt's auch Kulthits, die Spaß machen, wie in diesem Fall aus den 80ern. The Culture Club, hier ist Karma Chameleon.

herrlichstes Sommerwetter bei uns in Sachsen. 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Und auf dem Weg in Richtung Feierabend ist Daido mit dabei. Hier ist White Flag.

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4: Um 16 Uhr. Ich bin André Glatzel. Für mehr als 527.000 Schüler in Sachsen beginnt am Montag das neue Schuljahr. Rund 37.700 Kinder werden neu eingeschult, etwa 700 weniger als im vergangenen Jahr. Trotzdem werden vielerorts deutlich mehr Lehrkräfte gebraucht. Kultusminister Clemens will deshalb an den umstrittenen Abordnungen festhalten und rechnet damit, dass noch mehr Lehrer zum Ausgleich an fremde Schulen gehen müssen.
5: In der Grundschule brauchen wir weniger Lehrkräfte perspektivisch. An den Oberschulen wird es schon noch länger so bleiben, dass wir Lehrkräfte brauchen. Insbesondere diese Jahrgänge 2018, 2019 waren sehr starke Jahrgänge und die sind schon noch eine Weile in der Schule. Das muss man schon so sehen.
4: Sachsen will das Sonntagsfahrverbot für Lkw erstmal nicht lockern. Einige Bundesländer hatten das am Wochenende erlaubt, um Ersatztransporte für die eingeschränkte Schifffahrt möglich zu machen. Das Infrastrukturministerium betont, dass schon jetzt Ausnahmen möglich sind. Lufthansa-Passagiere müssen erstmal wohl nicht mehr mit Pilotenstreiks rechnen. Die Fluglinie und die Pilotengewerkschaft Vereinigung Cockpit haben sich im Tarifstreit offenbar auf ein Schlichtungsverfahren geeinigt. In diesem Jahr gab es schon 7 Streiktage, hunderte Flüge fielen aus. Die Stehplätze bei deutschen Fußball-Länderspielen feiern ein Comeback. Das hat der DFB beschlossen. Zuletzt gab es das vor mehr als 25 Jahren. Schon beim kommenden Nations League-Heimspiel der Männer gegen Griechenland im September werden wieder Stehplätze angeboten. 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
6: Vielen Dank, Kollegen. Und damit kurz nach 4. Hier ist der RSA-Verkehrsreporter. Ich bin Uwe Heuer. A72 Richtung Plauen. Zwischen Stolberg West und Hartenstein, da liegt ein Spanngurt auf der Fahrbahn. In Dresden ist die Wiesbadener Straße zwischen Altfrankener und der Dölzschener Straße in beiden Richtungen gesperrt. Und ein Blitzer steht auf der B169 in Höhe Salbitz Richtung Döbeln. Und wenn da jetzt sowas fehlen sollte, ihr habt noch Staus oder weitere Blitzer gesehen, dann ruft einfach an. Das Ganze ist kostenfrei, wie immer. Unsere Hotline ist die 0800 0815 200 und wir wünschen euch eine gute Fahrt. Das RSA-Wetter für den Freistaat. Herrlich sonnig bei 23 Grad aktuell, zum Beispiel in Torau. Das sind auch schon fast die Höchstwerte für heute Nachmittag. Ganz selten ziehen da mal ein paar Wölkchen durch, bleibt harmlos. Also sprich, kommt nichts an Regen runter, auch nicht in der kommenden Nacht. Da wird es wieder schön frisch werden. 11 bis 6 Grad die Tiefstwerte. Schön durchlüften, denn morgen geht es auf 24 bis 28. Am Donnerstag sogar bis auf 31 Grad rauf.
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6: Dienstagnachmittag kurz nach 4. Wir Sachsen haben ja für viele Dinge ganz tolle und vielleicht auch so ein bisschen niedlich klingende Begriffe. Die wollen wir euch in diesen Tagen ein bisschen näher vorstellen. Vor allen Dingen, woher die Begriffe kommen, ne? Woher sie geleitet sind. Den nächsten gibt's hier gegen 16:20. Bis dahin Musik von Bon Jovi mit Always. Und das hier ist Kult aus den 80ern. CC Catch. Ja, die Handschrift von Dieter Bohlen. Wir grüßen. Hier ist Heaven and Hell.

ist der gute Laune-Nachmittag hier bei RSA. Und bei uns gibt's mehr Musik aus den 80ern. Jetzt ein Song, der in der französischsprachigen Version erst herausgekommen ist, auch schon ein Riesenhit wurde und dann nochmal europaweit als englischsprachige Version rauskam. Und beide haben es in Deutschland in die Top 10 geschafft. Rose Florence, hier ist Afrika, in diesem Fall die englische Version.

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0: Das ist der richtige Schwung auf dem Weg in den Dienstagfeierabend. 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Und Sachsen steckt ja voller Begriffe, die wir selbstverständlich nutzen, aber wo vielleicht die wenigsten wissen, woher kommt der Begriff eigentlich? Sachsen für Anfänger, eine Rubrik täglich zu hören hier bei RSA. Unsere Muntermacher haben heute Morgen sich mit dem Bambis beschäftigt.
1: Bambis, das ist tatsächlich einfach nur das regionale Dialektwort für Kartoffelpuffer. Da werden die traditionellen natürlich auch ausgeriebenen Kartoffeln, Zwiebeln, Mehl und dann kommt noch so ein Schuss Buttermilch da rein und dann werden die nochmal richtig schön saftig und auch nochmal so eine ganz andere herzhafte Note. Anschließend, klar, goldbraun ausgebacken und je nach Geschmack, wer will, Apfelmus, Quark oder, das ist ja meine persönliche Favoriten-Option, mit Pilzen und Speck, dass das dann nochmal so richtig herzhaft wird. Also im Vogtland ist es Bambis.
0: Und ich habe jetzt riesen Appetit. Morgen früh gibt's auch wieder Sachsen für Anfänger, kurz nach 7:30 und kurz nach 8:30 bei unseren RSA-Muntermachern. Unbedingt einschalten.

0: mit den Kulthits, die Spaß machen Richtung Dienstag. Feierabend kurz vor 16:30 Uhr. Uwe Heuer hier. Tausende Bilder haben auch viele von uns wieder im Urlaub gemacht. Ja, manche werden ja heutzutage ja dann gleich verschickt und das war's dann auch. Aber wir suchen ganz besondere Fotofans. Von euch gemachte Bilder, nicht aus diesem Sommerurlaub, sondern aus den 80ern. Was es damit auf sich hat, das erfahrt ihr hier gegen 16:40 Uhr. Bleibt schön bei uns. Und bis dahin, mehr Musik aus den 80ern. Gleich von Deepesh Mode. Never let me down again.
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4: Mit Uwe Schimonek. Die Chemnitzer Schönherrfabrik kann weiter saniert werden. Für die Fassaden und Fenster einer Fabrikhalle gibt es eine Förderung vom Freistaat. Mehr von Jana Klonikowski.
5: Knapp eine Viertelmillion Euro aus dem Sonderprogramm Denkmalpflege fließt in die Schönherrfabrik. Neben den Fenstern und Fassaden soll damit auch das Treppenhaus in Gebäude 1 erneuert werden. In den vergangenen 2 Jahrzehnten ist das Gelände der historischen Webstuhlfabrik Stück für Stück saniert worden. Hier gibt es heute Läden, Gastro, Veranstaltungsorte und Büros. Das Areal gilt als bedeutendes Industriedenkmal und als wichtiger Teil der Chemnitzer Stadtgeschichte.
4: Sachsen hat mehr Akademiker. Laut Statistischem Landesamt haben letztes Jahr über 21.000 Absolventen an Sachsens Hochschulen ihren Abschluss gemacht, im Jahresvergleich über 10% mehr. Mit fast 40% war der Bachelor der häufigste Abschluss, bei den Fachgruppen lagen Mathe, Natur und Ingenieurwissenschaften vorn. Im Chemnitzer Wildgatter Oberrabenstein sind erneut Luchsbabys zu sehen. Die 3 kleinen Karpatenluchse sind im Mai auf die Welt gekommen. Nach den ersten gut geschützten Lebenswochen trauen sie sich nun immer öfter nach draußen. Für das Chemnitzer Luchselternpaar ist es der 4. gemeinsame Wurf. 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
0: Gleich 16:30 Uhr, hier ist der RSA-Verkehrsreport. Ich bin Uwe Heuer in Dresden. Da ist die Wiesbadener Straße zwischen Altfrankener und der Dölzschener Straße in beiden Richtungen gesperrt, wegen umgestürzter Bäume. Und das war's auch schon, Blitzer stehen auf der A14 Richtung Dresden zwischen Leipzig Nordost und Leipzig Ost. Dann auf der B6 Abfahrt Reppen, Abzweig Reppen, dort auch in beiden Richtungen. Und ein weiterer Blitzer steht auf der B169 Höhe Salbitz Richtung Döbeln. Wenn da jetzt noch was fehlen sollte, ihr habt noch Staus oder weitere Blitzer gesehen, dann ruft einfach an. Kostenfrei wie immer, unsere Hotline ist die 0800 0815 200. Und wir wünschen euch eine gute Fahrt. Das RSA-Wetter für den Freistaat heute Nachmittag. Ganz viel Sonnenschein, ganz wenige Wolken sind unterwegs. Aktuell haben wir in Boxberg 23 Grad oder sind auch schon die Höchstwerte für heute Nachmittag. Die kommende Nacht wird meist sternenklar und trocken. 11 bis 6 Grad die Tiefstwerte. Morgen dann auch wieder viel Sonnenschein. Später ziehen nur ein paar dünnere Wölkchen durch. Morgen bei 24 bis 28 Grad. Ja, viele werden sich fragen, wie wird es denn dann werden in Sachen partielle Sonnenfinsternis? Dürfte man gut mitbekommen, zumindest was das Wetter betrifft. 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Mehr Musik aus den 80ern für euch jetzt von Deepesh Mode.

Gute Laune Nachmittag hier bei RSA. Mal so locker 500 Bilder machen im Urlaub, kein Problem. Da kommen einige von euch sicherlich noch drüber. Aber wir suchen ja hier bei RSA derzeit Bilder von euch aus den 80ern. Da, wo man noch nicht so viele Bilder machen konnte und auch gemacht hat. Aus eurer Region, aus eurem Dorf, aus eurer Gemeinde, von Veranstaltungen oder auch Gebäuden. Wir suchen sozusagen unsere gemeinsamen Erinnerungen. Eure Bilder wollen wir auf unsere Social-Media-Kanäle stellen. Wir sorgen sozusagen für den späten Ruhm eures Fototalents. Und eure Bilder gerne jetzt rüberschicken auf rsasachsen.de. Wir sind da sehr, sehr gespannt. Und in die 80er geht's auch jetzt musikalisch mit Kim Wilde. Hier ist Few from a Rich.

0: der unvergessene Chris Rea.
1: Hier im Gute-Laune-Nachmittag bei RSA. Und eigentlich sollte eine siebenteilige Netflix-Serie von Cher schon draußen sein. Also zumindest wurde es im November letzten Jahres so angekündigt. Bisher gibt's noch nichts Offizielles. 7 Folgen sollen es sein. Cher sharing her story. Aber wie gesagt, noch nichts ist da. Deshalb von uns ihre großen Kult-Hits. Cher jetzt dabei mit dem Schub-Schub-Song.

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4: Um 17 Uhr. Ich bin André Glatzel. Für mehr als 527.000 Kinder und Jugendliche in Sachsen beginnt am Montag das neue Schuljahr. Auch wenn die Zahl der Grundschüler langsam sinkt, bleibt die

0: Lage in Sachen Lehrermangel angespannt. Kultusminister Clemens erwartet deshalb, dass mehr Lehrer als bisher an fremde Schulen gehen müssen. Die meisten Neubewerber wollen in die Städte und nicht aufs Land. Besonders Leipzig ist gefragt, so Kultusminister Clemens.
1: 51% aller Bewerbungen gehen in diese eine Stadt. Deswegen ist es uns auch nicht gelungen, alle Leipziger Absolventen für eine Stelle im Rest von Sachsen zu begeistern. Ich möchte aber sagen, dass alle Absolventen mehrere Angebote bekommen haben.
0: Freibergs Oberbürgermeister Philipp Preisler darf vorerst keine Dienstgeschäfte mehr führen. Bürgermeister Martin Seltmann übernimmt die Rathausspitze. Preisler soll vergangene Woche in einem Leipziger Hotel randaliert und Polizisten angegriffen haben. Zu den Vorwürfen hat er sich bislang nicht geäußert. Innenminister Dobrindt will den Verfassungsschutz zu einem echten Geheimdienst umbauen. Wie die Bild-Zeitung berichtet, sollen etwa offensive Cybermissionen erlaubt werden, also beispielsweise Smartphones infiltriert werden dürfen. Bislang hat der Verfassungsschutz eher eine Beobachterrolle. Ein Haus in der Großstadt kaufen? Das können sich nur die wenigsten leisten. Jedes dritte Einfamilienhaus kostet dort mehr als 1 Million Euro. Das zeigt eine Analyse von ImmoScout24. Das Portal hat sich die 8 größten deutschen Städte angeschaut. 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
2: Vielen Dank, Kollegen. Und damit gleich 2:05. Hier ist der RSA-Verkehrsreport. Ich bin Uwe Heuer. A4 Görlitz Richtung Chemnitz zwischen Hermsdorf und Dresden Flughafen. Aktuell 3 Kilometer Stau nach einem Unfall. Die Straße zwischen Tschornau und Milstrich ist nach dem Unfall gesperrt. In Dresden ist die Wiesbadener Straße zwischen Altfrankener und der Dölzschner Straße in beiden Richtungen gesperrt. Und Zwickau-Schelewitz, die Oskar-Arnold-Straße ist zwischen Breithauptstraße und Äußere Schneeberger Straße. Da hat es einen Unfall gegeben, da ist Vorsicht gefragt. Geblitzt wird auf der B169 Höhe Salbitz Richtung Döbeln. Und wenn da noch was fehlen sollte, ihr habt noch Staus oder weitere Blitzer gesehen, dann ruft einfach an. Das Ganze ist kostenfrei. Unsere Hotline ist die 0800 0815 200 und wir wünschen euch eine gute Fahrt. Das RSA-Wetter für den Freistaat, das ist sonnig, da ist keine Wolke unterwegs oder kaum eine Wolke. 23 Grad aktuell in Nossen. In der kommenden Nacht wird es sternenklar und trocken, geht auf 11 bis 6 Grad runter, schön durchlüften. 24 bis 28 Grad bekommen wir morgen in der Spitze. Und am Donnerstag und Freitag wird es schon wieder deutlich wärmer, 31. Am Donnerstag und Freitag sogar bis zu 35 Grad wieder drin.
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2: Kurz nach 5 am Dienstagnachmittag und in diesen Minuten könnte was Historisches passieren. Und zwar in Meißen, dort in der Winzergenossenschaft. Was dort los ist und was es dort konkret geht, das erfahrt ihr gegen 17:20 hier bei mir. Bis dahin gleich Britney Spears mit dabei mit Hit Me Baby One More Time und vorher ab in die 80er, Limahl. Hier ist die Never Ending Story.

Britney Spears hier im Gute-Laune-Nachmittag bei RSA. Mit dem Musikgeschäft will sie nichts mehr zu tun haben. Und nach einer missglückten Botox-Behandlung hat sie auch all ihren Fans davon abgeraten. Ein bisschen was schiefgelaufen dabei. 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Für euch jetzt mehr Musik aus den 80ern auf dem Weg in den Feierabend von Silent Circle.

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Das ist der gute Laune-Nachmittag hier bei RSA und dieser 11. August könnte für die Weinfreunde in Sachsen historisch werden. Seit 17 Uhr läuft nämlich die Wahl zur sächsischen Weinhoheit. Da hatte sich im letzten Jahr kaum jemand beworben und deshalb war der Job einfach nicht vergeben worden. Und da hat sich der sächsische Winzerverband gedacht, okay, wir können den Job ja auch für alle öffnen, sodass sich auch Männer bewerben können. Und Marco aus Radebeul hat sich damit beworben. Spitzhaus-Gastgeber Marco stellt will erster sächsischer Weinrepräsentant werden. Und ob das klappt, das werden wir natürlich dann in den nächsten Stunden erfahren. Und ihr natürlich hier bei RSA. Lassen wir uns mal überraschen. Vielleicht gibt es ja auch was komplett Neues bei uns in Sachsen. RSA hier mit mehr Musik aus den 90ern in diesem Fall von Bell Book and Candle.

0: Der gute Laune Nachmittag hier bei RSA und das bei gute Laune Wetter. Wir haben es kurz vor 5:30. Ich bin Uwe Heuer. Schön, dass ihr mit am Start seid. Viele Sachsen engagieren sich ehrenamtlich und das soll unterstützt werden. Da gibt es jetzt eine ganz, ganz tolle Idee. Wir sprechen nochmal drüber gegen 17:40. Unter anderem gibt es vorher noch Musik von Roxette und Duran Duran liegen auch schon dabei aus den 80ern. The Wild Boys, gleich geht's los.
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3: Mit Uwe Schimonek. Sachsens Hochschulen haben zuletzt deutlich mehr Absolventen gehabt. Laut Statistischem Landesamt ist die Zahl letztes Jahr um über 10% gestiegen. Mehr von Jana Kronikowski.
4: Über 21.000 bestandene Abschlussprüfungen haben die Statistiker im Jahr 2025 gezählt. Mit fast 40% war der Bachelor der häufigste Abschluss, deutlich vor dem Master, den Lehramtsabschlüssen oder den Doktortiteln. Die Wirtschaft wird sich besonders freuen, dass Mathe, Natur- und Ingenieurswissenschaften bei den Fachgruppen deutlich vor den Geisteswissenschaften lagen. Die meisten ausländischen Studenten kamen aus China und Indien.
3: An der Chemnitzer Schönherrfabrik können Fassaden und Fenster saniert werden. Das Land fördert die Arbeiten mit einer knappen 250.000 Euro. In der historischen Webstuhlfabrik gibt es heute Läden, Gastro, Veranstaltungsorte und Büros. Das Areal steht unter Denkmalschutz. Die Westsächsische Hochschule Zwickau will dem regionalen Mittelstand bei der KI-Nutzung helfen. Dafür startet die Hochschule ein Modellprojekt. Über einen Marktplatz der Daten sollen mit KI etwa Dokumente verarbeitet oder die Produktion geplant werden. Das Land fördert das Vorhaben mit 150.000 Euro. 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
0: 5:06, hier ist der RSA-Verkehrsreporter. Ich bin Uwe Heuer. A4 Görlitz Richtung Chemnitz zwischen Hermsdorf und Dresden Flughafen. Aktuell 3 Kilometer Stau. In Dresden, da ist die Wiesbadener Straße zwischen Altfrankener und der Dölschener Straße in beiden Richtungen immer noch gesperrt. Die Straße zwischen Schornau und Milstrich ist nach dem Unfall gesperrt. Und in Zwickau-Schedewitz, Oskar-Arnold-Straße zwischen Breithauptstraße und Äußere-Schneeberger Straße, da hat es einen Unfall gegeben. Und dann gibt es noch einen Blitzer, und zwar auf der B169 Höhe Salbitz Richtung Döbeln. Wenn da jetzt noch was fehlen sollte, ihr habt noch Staus oder weitere Blitzer gesehen, dann ruft einfach an. Das Ganze ist kostenfrei. Unsere Hotline ist die 0800 0815 200. Und wir wünschen euch eine gute Fahrt. Das RSA-Wetter für den Freistaat. Sonnig ist es und mit 23 Grad auch angenehm warm. Immer noch in Borna aktuell. In der kommenden Nacht wird es sternenklar und trocken, geht dann runter auf 11 bis 6 Grad. Der Wind lässt dann auch nach. Morgen sonnig und trocken, ein paar dünne Wolken ziehen ja später durch. Bei 24 bis 28 Grad. Donnerstag und Freitag soll es ja wieder deutlich wärmer werden. Hier ist RSA, mehr Musik aus den 80ern für euch. Jetzt von Duran Duran, hier sind die Wild Boys.

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Ja, ob bei der Feuerwehr, im Sportverein oder vielleicht auch im Café nebenan. Tausende Sachsen engagieren sich ja freiwillig und ehrenamtlich. Und für sie gibt's mit der Ehrenamtskarte an vielen Orten jetzt Ermäßigung. Nun können Ehrenamtliche mit ihrer Karte auch erstmals bei Essen und Trinken sparen. Finde ich eine großartige Idee. 3 Restaurants in Dresden machen den Anfang. Und die DEHOGA hofft natürlich, dass sich da viele, viele auch noch mit anschließen und den Ehrenamtlichen einige Rabatte einräumen. Ich finde ja, sie haben es verdient. So eine Ehrenamtskarte gibt es übrigens einfach mal in eurer Internetsuchmaschine eingeben. Ehrenamtskarte Sachsen. Da gibt es eine ganze Liste. Da gibt es übrigens auch eine App dafür. Ganz einfach. So, und hier geht's. Mehr Musik aus den 80ern. Hier sind die Communards. 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

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Ja, partielle Sonnenfinsternis. Morgen das große Thema. Es wird ja schon viel darüber erzählt und berichtet und dass man da nicht einfach nur so reingucken kann und sollte. Wann geht's denn eigentlich los? Gute Frage. Wir geben die Antwort. Morgen so gegen 7:45 am Abend, ne? Also so 19.15 Uhr. Der Höhepunkt wird dann etwa 7:50 erwartet und gegen 21 Uhr wird das Ganze auch vorüber sein. Da ja sowieso vorher schon ganz offiziell Sonnenuntergang ist, wird man davon dann auch nichts mehr mitbekommen. 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
1: Um 18 Uhr. Ich bin André Glatzel. In Sachsen startet am Montag das neue Schuljahr. 37.700 Erstklässler werden neu eingeschult, etwa 700 weniger als vergangenes Jahr. Trotzdem bleibt die Lage bei den Lehrkräften angespannt. Die meisten Neueinsteiger wollen in den Städten und nicht auf dem Land unterrichten. Deshalb konnten auch nicht alle Bewerber eingestellt werden. Kultusminister Clemens erwartet, dass mehr Lehrer als bislang an fremde Schulen abgeordnet werden.
2: Es ist diesmal gelungen, dass deutlich klarer ist, an welcher Schule bin ich jetzt diese Woche und wie viele Tage, wie viele Stunden muss ich an eine andere Schule gehen. Der Weg dieser Abordnung wird weitergehen und ich sehe da angesichts des Einstellungsverfahrens auch keinen Weg, wie das in Zukunft anders werden soll.
1: Sachsen will das Sonntagsfahrverbot für Lkw erstmal nicht lockern. Einige Bundesländer hatten das am Wochenende erlaubt, um Ersatztransporte für die eingeschränkte Schifffahrt möglich zu machen. Das Infrastrukturministerium betont, dass schon jetzt Ausnahmen möglich sind. Unter anderem wegen der hohen Sprit-

0: Spritpreise wechseln immer mehr Deutsche vom Verbrenner aufs E-Auto. Von April bis Juni sind die Zahlen stark angestiegen, geht aus dem E-Barometer der Versicherung Coburg hervor. Vor allem Vielfahrer steigen um. Die Stehplätze bei deutschen Fußball-Länderspielen feiern ein Comeback. Das hat der DFB beschlossen. Zuletzt gab es das vor mehr als 25 Jahren. Schon beim kommenden Nations League-Heimspiel der Männer gegen Griechenland im September werden wieder Stehplätze angeboten. 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
1: Hallo unterwegs, hier ist der RSA-Verkehrsreport. Ich bin Uwe Heuer. A4 Richtung Chemnitz. Zwischen Hermsdorf und Dresden Flughafen gibt es Stau nach einem Unfall. Dauert etwa eine Dreiviertelstunde länger. Die Abfahrt Dresden Flughafen ist aktuell gesperrt. Am Dreieck Dresden Nord gibt es dann auch Rückstau auf die A13 bis Marsdorf. Dann eine Meldung von der A4 in Richtung Dresden. Zwischen Hainichen und Berbersdorf gibt es Stau nach dem Unfall. Da müsst ihr 10 Minuten mehr mit einplanen. Und A72 Zwickau Richtung Chemnitz. Zwischen Hartenstein und Stolberg West hat es einen Unfall gegeben. Schön vorsichtig fahren. Blitzer gibt es einen auf der B169 in Höhe Salbitz Richtung Döbeln. Wenn da jetzt noch was fehlen sollte, ihr habt noch Staus oder weitere Blitzer gesehen, dann ruft einfach an. Kostenfrei wie immer unsere Hotline ist die 0800 0815 200. Und wir wünschen euch eine gute Fahrt. Das RSA-Wetter für den Freistaat ist sonnig und temperaturmäßig auch sehr angenehm mit 22 Grad in Königsbrück. Die kommende Nacht wird trocken und sternenklar, geht runter auf 11 bis 6 Grad, also recht frisch dann morgen früh. Und der Mittwoch bringt uns viel Sonnenschein bei 24 bis 28 Grad. Donnerstag und Freitag wird es dann wieder wärmer werden.
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1: Bei herrlichstem Wetter am Dienstagabend, kurz nach 6. Ich bin Uwe Heuer. Schön, dass ihr mit dabei seid und ich hoffe, ihr könnt dieses wunderbare Wetter genießen. Sei es auf dem Balkon, auf der Terrasse, im Garten oder am See. Wir sind dabei. Gleich mit Vanessa Amorosi, Stimmgewaltiges mit Absolutely Everybody aus den 90ern. Und das hier, das sind ganz entspannte Klänge. Mark Almond zusammen mit Gene Pitney und ihre Version des 60er-Jahre-Klassikers. Hier ist Something's Got a Hold of My Heart. Schönen guten Abend, Sachsen.

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Schönen Dienstagabend, Sachsen. Ja, es ist die letzte Sommerferienwoche und bestes Wetter zum Baden gehen. Ja, Freibäder und Badeseen erfreuen sich natürlich größter Beliebtheit. Ja, aber immer die gleiche Badestelle besuchen ist auch langweilig. 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Und im Ohr dazu Musik von OMD.

0: Kulthits, die Spaß machen, hört ihr hier bei RSA. Das ist der Dienstagabend, kurz vor 6:30. Ich bin Uwe Heuer. Und heute Abend gibt es ein sehr exklusives Konzert bei den Filmnächten am Elbufer in Dresden. Einige von euch sind da auf dem Weg dahin. Und es ist ein ganz besonderes Konzert. Warum? Hört ihr hier in knapp 10 Minuten. Und dann hören wir auch den Künstler, der da heute zu hören ist. Bleibt schön dran.
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2: Mit Uwe Schimonek. Die Chemnitzer Schönherr-Fabrik kann weiter saniert werden. Für die Fassaden und Fenster einer Fabrikhalle gibt es eine Förderung vom Freistaat. Mehr von Jana Klonikowski.
3: Knapp eine Viertelmillion Euro aus dem Sonderprogramm Denkmalpflege fließt in die Schönherr-Fabrik. Neben den Fenstern und Fassaden soll damit auch das Treppenhaus in Gebäude 1 erneuert werden. In den vergangenen 2 Jahrzehnten ist das Gelände der historischen Webstuhlfabrik Stück für Stück saniert worden. Hier gibt es heute Läden, Gastro, Veranstaltungsorte und Büros. Das Areal gilt als bedeutendes Industriedenkmal und als wichtiger Teil der Chemnitzer Stadtgeschichte.
2: Sachsen hat mehr Akademiker. Laut Statistischem Landesamt haben letztes Jahr über 21.000 Absolventen an Sachsens Hochschulen ihren Abschluss gemacht, im Jahresvergleich über 10% mehr. Mit fast 40% war der Bachelor der häufigste Abschluss, bei den Fachgruppen lagen Mathe, Natur und Ingenieurwissenschaften vorn. Im Chemnitzer Wildgatter Oberrabenstein sind erneut Luchsbabys zu sehen. Die 3 kleinen Karpatenluchse sind im Mai auf die Welt gekommen. Nach den ersten gut geschützten Lebenswochen trauen sie sich nun immer öfter nach draußen. Für das Chemnitzer Luchselternpaar ist es der 4. gemeinsame Wurf. 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
0: Hallo unterwegs, hier ist der RSA-Verkehrsreport. Ich bin Uwe Heuer. A4 Richtung Chemnitz. Zwischen Hermsdorf und Dresden Flughafen gibt es Stau. Nach einem Unfall dauert etwa eine Dreiviertelstunde länger. Die Abfahrt Dresden Flughafen ist aktuell gesperrt. Am Dreieck Dresden Nord gibt es dann auch Rückstau auf die A13 bis Marsdorf. Dann eine Meldung von der A4 in Richtung Dresden. Zwischen Hainichen und Berbersdorf gibt es Stau nach dem Unfall. Da müsst ihr 10 Minuten mehr mit einplanen. Und A72 Zwickau Richtung Chemnitz. Zwischen Hartenstein und Stolberg West hat es einen Unfall gegeben. Schön vorsichtig fahren. Blitzer gibt es einen auf der B169 in Höhe Salbitz Richtung Döbeln. Wenn da jetzt noch was fehlen sollte, ihr habt nur Staus oder weitere Blitzer gesehen, dann ruft einfach an. Kostenfrei wie immer. Unsere Hotline ist die 0800 0815 200. Und wir wünschen euch eine gute Fahrt.
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0: Das RSA-Wetter für den Freistaat heute Abend sehr sonnig. Aktuell immer noch 23 Grad zum Beispiel im schönen Plauen. Ja, die kommende Nacht, die wird sternenklar. Es geht auf 11 bis 6 Grad runter und es bleibt auch trocken. Morgen, der Mittwoch, bringt uns viel Sonnenschein. Später ziehen aber ein paar dünne Wölkchen durch bei 24 bis 28 Grad. Sollte man auch genießen, denn Donnerstag und Freitag wird es schon wieder deutlich wärmer. Hier ist RSA, das ist euer Dienstagabend. Gleich mit einem Künstler, der heute Abend hier bei uns in Sachsen spielt. Die Rede ist von Moby. Gleich dabei nach Sandra. Hier geht's ab in die 80er mit Hi! Hi.

Musik von Moby hier bei RSA am Dienstagabend mit dabei. Und Moby spielt heute Abend ein exklusives Deutschlandkonzert bei uns in Sachsen, um genauer zu sein bei den Filmnächten am Elbufer in Dresden. Schon lange ausverkauft und wer auf dem Weg dahin ist, viel Spaß wünsche ich. Ihr habt's gehört, hier bei RSA und für euren Dienstagabend mehr Musik aus den 80ern jetzt für euch von Sir Elton.

Euer Dienstagabend, ein Sommerabend. Normalerweise sind ja die Sommermonate die niederschlagsreichsten. Davon sind wir derzeit weit entfernt. Auch in der kommenden Nacht bleibt es trocken, auch morgen. Von Regen erstmal nichts zu sehen. RSA ist hier, ich bin Uwe Heuer. Für mich geht so langsam aber sicher in den Feierabend. Genießt den schön und wir hören uns dann morgen Nachmittag ab 15 Uhr hier wieder. Ich zähle auf euch und ihr könnt es mir immer weiter erzählen. Gleich viel Spaß mit Chris Norman und Susi Quadro mit Stumbadern in und vorher noch ab in die 90er hier. Musik von The Farm, hier ist All Together Now.

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4: Um 19 Uhr. Ich bin Hanna Messerschmidt. Für mehr als 527.000 Schüler in Sachsen beginnt am Montag das neue Schuljahr. Rund 37.700 Kinder werden neu eingeschult, etwa 700 weniger als im vergangenen Jahr. Trotzdem werden vielerorts deutlich mehr Lehrkräfte gebraucht. Kultusminister Clemens will deshalb an den umstrittenen Abordnungen festhalten und rechnet damit, dass noch mehr Lehrer zum Ausgleich an fremde Schulen gehen müssen.
5: In der Grundschule brauchen wir weniger Lehrkräfte perspektivisch. An den Oberschulen wird es schon noch länger so bleiben, dass wir Lehrkräfte brauchen. Insbesondere diese Jahrgänge 2018, 2019 waren sehr starke Jahrgänge und die sind schon noch eine Weile in der Schule. Das muss man schon so sehen.
4: Sachsen will das Sonntagsfahrverbot für Lkw erstmal nicht lockern. Einige Bundesländer hatten das am Wochenende erlaubt, um Ersatztransporte für die eingeschränkte Schifffahrt möglich zu machen. Das Infrastrukturministerium betont, dass schon jetzt Ausnahmen möglich sind. Deutschland ist und bleibt ein beliebtes Urlaubsland. Im ersten Halbjahr gab es einen neuen Rekord. Da wurden in Hotels, Pensionen und auf Campingplätzen so viele Übernachtungen gebucht wie noch nie. Fast 224 Millionen waren es in Summe, heißt es vom Statistischen Bundesamt. An der A4 in Dresden gibt es weitere Einschränkungen. In Richtung Görlitz ist die Abfahrt Wildermann für die kommenden 2 Nächte gesperrt. Wegen Instandsetzungsarbeiten müssen Autofahrer einen Umweg über Hellerau nehmen. Auch die Flughafenauffahrt in Richtung Stadt ist aktuell gesperrt. 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
2: Auf der A72 Zwickau Richtung Chemnitz. Achtung, zwischen Hartenstein und Stolberg West hat es einen Unfall gegeben und es sind Personen auf der Fahrbahn. Auf der A4 Dresden Richtung Chemnitz steht in der Abfahrt Frankenberg ein kaputter LKW im Kurvenbereich. A13 Dresden Richtung Schönefelder Kreuz. Zwischen Dresden Nord und Marsdorf hat es einen Unfall gegeben. Aktuell 3 Kilometer Stau. Bitte eine Rettungsgasse bilden. Es staut sich auf der A4 Görlitz Richtung Chemnitz zwischen Hermsdorf und Dresden Flughafen auf 3 Kilometern und im weiteren Verlauf auf der A4 Chemnitz Richtung Dresden zwischen Frankenberg und Hainichen wegen eines Unfalls auf 2 Kilometern. Da ist die Autobahn auf eine Spur verengt. Und in Leipzig ist die Wolfgang-Heinze-Straße zwischen der Basedow-Straße und der Brandstraße wegen Löscharbeiten gesperrt. Geblitzt wird auf der A14 Halle Richtung Leipzig zwischen Leipzig Nordost und Leipzig Ost, in Dresden auf der Chemnitzer Straße stadteinwärts und ein Blitzer steht auch auf der Reiker Straße stadtauswärts. Staus und Blitzer immer melden an unsere kostenfreie Hotline 0800 0815 200. Das Wetter im Freistaat. Trocken ist es am Abend, dazu nur ein paar Wolken und das bleibt auch erstmal so. In der Nacht gehen die Temperaturen runter, die Tiefstwerte liegen zwischen 11 und 5 Grad. Morgen geht's dann wieder trocken weiter mit viel Sonne und es werden bis zu 28 Grad.
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3: Mit Uwe Schimonek. Sachsens Hochschulen haben zuletzt deutlich mehr Absolventen gehabt. Laut Statistischem Landesamt ist die Zahl letztes Jahr um über 10% gestiegen. Mehr von Jana Kronikowski.
4: Über 21.000 bestandene Abschlussprüfungen haben die Statistiker im Jahr 2025 gezählt. Mit fast 40% war der Bachelor der häufigste Abschluss, deutlich vor dem Master, den Lehramtsabschlüssen oder den Doktortiteln. Die Wirtschaft wird sich besonders freuen, dass Mathe, Natur und Ingenieurswissenschaften bei den Fachgruppen deutlich vor den Geisteswissenschaften lagen. Die meisten ausländischen Studenten kamen aus China und Indien.
3: An der Chemnitzer Schönherrfabrik können Fassaden und Fenster saniert werden. Das Land fördert die Arbeiten mit einer knappen 250.000 Euro. In der historischen Webstuhlfabrik gibt es heute Läden, Gastro, Veranstaltungsorte und Büros. Das Areal steht unter Denkmalschutz. Die Westsächsische Hochschule Zwickau will dem regionalen Mittelstand bei der KI-Nutzung helfen. Dafür startet die Hochschule ein Modellprojekt. Über einen Marktplatz der Daten sollen mit KI etwa Dokumente verarbeitet oder die Produktion geplant werden. Das Land fördert das Vorhaben mit 150.000 Euro. 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
5: Auf der A72 Zwickau Richtung Chemnitz, Achtung, zwischen Hartenstein und Stolberg West hat es einen Unfall gegeben und da sind Leute auf der Autobahn. Auf der A4 Dresden Richtung Chemnitz steht in der Abfahrt Frankenberg ein kaputter LKW im Kurvenbereich. Auf der A4 Görlitz Richtung Chemnitz staut es sich zwischen Hermsdorf und Dresden Flughafen auf 3 Kilometern. Auf der A4 Chemnitz Richtung Dresden ist zwischen Frankenberg und Hainichen nach einem Unfall auf eine Spur verengt. Es stockt auf 2 Kilometern. Und in Leipzig ist die Wolfgang-Heinze-Straße zwischen der Basedow-Straße und der Brandstraße wegen Löscharbeiten gesperrt. Geblitzt wird auf der A14 Halle Richtung Leipzig zwischen Leipzig Nordost und Leipzig Ost, in Dresden auf der Chemnitzer Straße stadteinwärts und ein Blitzer steht auch auf der Reiker Straße stadtauswärts. Staus und Blitzer immer melden an unsere kostenfreie Hotline 0800 0815 200. Das Wetter im Freistaat. Trocken ist es am Abend, dazu nur ein paar Wolken und das bleibt auch erstmal so. In der Nacht gehen die Temperaturen runter, die Tiefstwerte liegen zwischen 11 und 5 Grad. Morgen geht's dann wieder trocken weiter mit viel Sonne und es werden bis zu 28 Grad.
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6: Um 20 Uhr. Ich bin Hanna Messerschmidt. Für mehr als 527.000 Kinder und Jugendliche in Sachsen beginnt am Montag das neue Schuljahr. Auch wenn die Zahl der Grundschüler langsam sinkt, bleibt die Lage in Sachen Lehrermangel angespannt. Kultusminister Clemens erwartet deshalb, dass mehr Lehrer als bisher an fremde Schulen gehen müssen. Die meisten Neubewerber wollen in die Städte und nicht aufs Land. Besonders Leipzig ist gefragt, so Kultusminister Clemens.
7: 51% aller Bewerbungen gehen in diese eine Stadt. Deswegen ist es uns auch nicht gelungen, alle Leipziger Absolventen für eine Stelle im Rest von Sachsen zu begeistern. Ich möchte aber sagen, dass alle Absolventen mehrere Angebote bekommen haben.
6: Freibergs Oberbürgermeister Philipp Preißler darf vorerst keine Dienstgeschäfte mehr führen. Bürgermeister Martin Seltmann übernimmt die Rathausspitze. Preißler soll vergangene Woche in einem Leipziger Hotel randaliert und Polizisten angegriffen haben. Zu den Vorwürfen hat er sich bislang nicht geäußert. Neue Pilotenstreiks bei der Lufthansa sind wohl erstmal vom Tisch. Der Konzern und die Vereinigung Cockpit haben sich im Tarifstreit auf eine Schlichtung geeinigt. Die Piloten hatten zuletzt im April für mehrere Tage gestreikt. Zahlreiche Flüge fielen aus. Die Stehplätze bei deutschen Fußball-Länderspielen feiern ein Comeback. Das hat der DFB beschlossen. Zuletzt gab es das vor mehr als 25 Jahren. Schon beim kommenden Nations League-Heimspiel der Männer gegen Griechenland im September werden wieder Stehplätze angeboten. 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
8: 3 Kilometer Stau auf der A4 Görlitz Richtung Chemnitz zwischen Hermsdorf und Dresden Flughafen. In Leipzig ist die Wolfgang-Heinze-Straße zwischen der Basedow-Straße und der Brandstraße wegen Löscharbeiten gesperrt. Und in Dresden ist die Wiesbadener Straße zwischen der Altfrankener Straße und der Dölzschener Straße in beiden Fahrtrichtungen gesperrt.

0: Geblitzt wird auf der A14 Halle Richtung Leipzig, zwischen Leipzig Nordost und Leipzig Ost, auf der B87 Torgau Richtung Leipzig, zwischen Südring und Mokrena und es blitzt auch in Dresden auf der Chemnitzer Straße stadteinwärts. Staus und Blitzer immer melden an unsere kostenfreie Hotline 0800 0815 200. Das Wetter im Freistaat. Trocken ist es am Abend, dazu nur ein paar Wolken und das bleibt auch erstmal so. In der Nacht gehen die Temperaturen runter, die Tiefstwerte liegen zwischen 11 und 5 Grad. Morgen geht's dann wieder trocken weiter mit viel Sonne und es werden bis zu 28 Grad.
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2: Mit Uwe Schimonek. Die Chemnitzer Schönherrfabrik kann weiter saniert werden. Für die Fassaden und Fenster einer Fabrikhalle gibt es eine Förderung vom Freistaat. Mehr von Jana Klonikowski.
3: Knapp eine Viertelmillion Euro aus dem Sonderprogramm Denkmalpflege fließt in die Schönherrfabrik. Neben den Fenstern und Fassaden soll damit auch das Treppenhaus in Gebäude 1 erneuert werden. In den vergangenen 2 Jahrzehnten ist das Gelände der historischen Webstuhlfabrik Stück für Stück saniert worden. Hier gibt es heute Läden, Gastro, Veranstaltungsorte und Büros. Das Areal gilt als bedeutendes Industriedenkmal und als wichtiger Teil der Chemnitzer Stadtgeschichte.
2: Sachsen hat mehr Akademiker. Laut Statistischem Landesamt haben letztes Jahr über 21.000 Absolventen an Sachsens Hochschulen ihren Abschluss gemacht, im Jahresvergleich über 10% mehr. Mit fast 40% war der Bachelor der häufigste Abschluss, bei den Fachgruppen lagen Mathe, Natur und Ingenieurwissenschaften vorn. Im Chemnitzer Wildgatter Oberrabenstein sind erneut Luchsbabys zu sehen. Die 3 kleinen Karpatenluchse sind im Mai auf die Welt gekommen. Nach den ersten gut geschützten Lebenswochen trauen sie sich nun immer öfter nach draußen. Für das Chemnitzer Luchselternpaar ist es der 4. gemeinsame Wurf. 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
4: In Dresden ist die Wiesbadener Straße zwischen der Altfrankener Straße und der Dölzschener Straße in beiden Fahrtrichtungen gesperrt. Und in Leipzig ist die Wolfgang-Heinze-Straße zwischen der Basedow-Straße und der Brandstraße wegen Löscharbeiten gesperrt. Geblitzt wird auf der B87 Torgau Richtung Leipzig zwischen Südring und Mokrena. Ein Blitzer steht auch auf der A14 Halle Richtung Leipzig zwischen Leipzig Nordost und Leipzig Ost und in Dresden auf der Chemnitzer Straße stadteinwärts. Staus und Blitzer immer melden an unsere kostenfreie Hotline 0800 0815 200. Das Wetter im Freistaat. Trocken ist es am Abend, dazu nur ein paar Wolken und das bleibt auch erstmal so. In der Nacht gehen die Temperaturen runter, die Tiefstwerte liegen zwischen 11 und 5 Grad. Morgen geht's dann wieder trocken weiter mit viel Sonne und es werden bis zu 28 Grad.
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1: Um 21 Uhr. Ich bin Hanna Messerschmidt. In Sachsen startet am Montag das neue Schuljahr. 37.700 Erstklässler werden neu eingeschult, etwa 700 weniger als vergangenes Jahr. Trotzdem bleibt die Lage bei den Lehrkräften angespannt. Die meisten Neueinsteiger wollen in den Städten und nicht auf dem Land unterrichten. Deshalb konnten auch nicht alle Bewerber eingestellt werden. Kultusminister Clemens erwartet, dass mehr Lehrer als bislang an fremde Schulen abgeordnet werden.
2: Es ist diesmal gelungen, dass deutlich klarer ist, an welcher Schule bin ich jetzt diese Woche und wie viele Tage, wie viele Stunden muss ich an eine andere Schule gehen. Der Weg dieser Abordnung wird weitergehen und ich sehe da angesichts des Einstellungsverfahrens auch keinen Weg, wie das in Zukunft anders werden soll.
1: Sachsen will das Sonntagsfahrverbot für Lkw erstmal nicht lockern. Einige Bundesländer hatten das am Wochenende erlaubt, um Ersatztransporte für die eingeschränkte Schifffahrt möglich zu machen. Das Infrastrukturministerium betont, dass schon jetzt Ausnahmen möglich sind. Innenminister Dobrindt will den Verfassungsschutz zu einem echten Geheimdienst umbauen. Wie die Bild-Zeitung berichtet, sollen etwa offensive Cybermissionen erlaubt werden, also beispielsweise Smartphones infiltriert werden dürfen. Bislang hat der Verfassungsschutz eher eine Beobachterrolle. Glück im Unglück in Dresden. Auf der Wiesbadener Straße in Nauslitz ist ein Baum auf zwei geparkte Autos gekracht. Auch mehrere Zäune und Geländer riss die Kastanie um, verletzt wurde aber niemand. Die Straße wurde gesperrt, es gibt Einschränkungen für die Buslinie 62. 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
3: In Dresden ist die Wiesbadener Straße zwischen der Altfrankener Straße und der Dölzschener Straße in beiden Fahrtrichtungen gesperrt. Und in Leipzig ist die Wolfgang-Heinze-Straße zwischen der Basedow-Straße und der Brandstraße wegen Löscharbeiten gesperrt. Geblitzt wird auf der B87 Torgau Richtung Leipzig zwischen Südring und Mokrena, auf der A14 Halle Richtung Leipzig, zwischen Leipzig Nordost und Leipzig Ost und ein Blitzer steht auch in Dresden auf der Chemnitzer Straße stadteinwärts. Staus und Blitzer immer melden an unsere kostenfreie Hotline 0800 0815 200. Das Wetter im Freistaat. Wenig Wolken gibt's heute Abend und in der Nacht und es bleibt trocken. Die Temperaturen gehen dabei runter auf 11 bis 5 Grad. Morgen wird's wieder richtig freundlich und trocken mit viel Sonne am Himmel und maximal 28 Grad.
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1: Mit Uwe Schimonek. Sachsens Hochschulen haben zuletzt deutlich mehr Absolventen gehabt. Laut Statistischem Landesamt ist die Zahl letztes Jahr um über 10% gestiegen. Mehr von Jana Kronikowski.
2: Über 21.000 bestandene Abschlussprüfungen haben die Statistiker im Jahr 2025 gezählt. Mit fast 40% war der Bachelor der häufigste Abschluss, deutlich vor dem Master, den Lehramtsabschlüssen oder den Doktortiteln. Die Wirtschaft wird sich besonders freuen, dass Mathe, Natur und Ingenieurswissenschaften bei den Fachgruppen deutlich vor den Geisteswissenschaften lagen. Die meisten ausländischen Studenten kamen aus China und Indien.
1: An der Chemnitzer Schönherrfabrik können Fassaden und Fenster saniert werden. Das Land fördert die Arbeiten mit einer knappen 250.000 Euro. In der historischen Webstuhlfabrik gibt es heute Läden, Gastro, Veranstaltungsorte und Büros. Das Areal steht unter Denkmalschutz. Die Westsächsische Hochschule Zwickau will dem regionalen Mittelstand bei der KI-Nutzung helfen. Dafür startet die Hochschule ein Modellprojekt. Über einen Marktplatz der Daten sollen mit KI etwa Dokumente verarbeitet oder die Produktion geplant werden. Das Land fördert das Vorhaben mit 150.000 Euro. 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
3: In Dresden ist die Wiesbadener Straße zwischen der Altfrankener Straße und der Dölzschener Straße in beiden Fahrtrichtungen gesperrt. Und in Leipzig ist die Wolfgang-Heinze-Straße zwischen der Basedow-Straße und der Brandstraße wegen Löscharbeiten gesperrt. Geblitzt wird auf der B87 Torgau Richtung Leipzig zwischen Südring und Mokrena, auf der A14 Halle Richtung Leipzig, zwischen Leipzig Nordost und Leipzig Ost und ein Blitzer steht auch in Dresden auf der Chemnitzer Straße stadteinwärts. Staus und Blitzer immer melden an unsere kostenfreie Hotline 0800 0815 200. Das Wetter im Freistaat. Wenig Wolken gibt's heute Abend und in der Nacht und es bleibt trocken. Die Temperaturen gehen dabei runter auf 11 bis 5 Grad. Morgen wird's wieder richtig freundlich und trocken mit viel Sonne am Himmel und maximal 28 Grad.
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2: Um 22 Uhr, ich bin Colin Mock. Immer mehr Bundesländer ziehen Konsequenzen aus dem Niedrigwasser. Auch Schleswig-Holstein, Hamburg und Hessen setzen jetzt das Sonntagsfahrverbot für Lkw aus, um mehr Transporter auf die Straße zu kriegen. Thomas Racco vom Unternehmensverband Logistik Schleswig-Holstein hält das für sinnvoll. Er sieht aber trotzdem Risiken für die Versorgung.
3: Das ist dann auch eine Frage, wer dann auch mehr bezahlen kann. Kann die chemische Industrie mehr bezahlen oder kann der Einzelhandel mehr bezahlen? Also es kann auch durchaus sein, dass Unternehmen sagen, ich mache jetzt vermehrt Chemietransporte, nehme der Binnenschifffahrt Aufgaben ab und dafür lasse ich andere Sachen liegen. Die Transporte von Lebensmitteln oder irgendwelchen anderen Gütern. Das kann durchaus sein.
2: In Deutschland werden immer mehr Mädchen wegen Essstörungen im Krankenhaus behandelt. In den letzten 20 Jahren hat sich die Zahl laut Statistischem Bundesamt mehr als verdoppelt. Mehr von Tim Britztrup.
4: Im Jahr 2004 wurden 2.800 Mädchen zwischen 10 und 17 Jahren wegen einer Essstörung behandelt. 2024 waren es fast 6.000. Damit macht die Altersgruppe fast die Hälfte aller Fälle aus. Auslöser für Essstörungen sind laut Bundesinstitut für öffentliche Gesundheit unter anderem Veränderungen im Hormonhaushalt, beispielsweise in der Pubertät. Der Anstieg wird aber auch damit in Verbindung gebracht, dass über TikTok und Co. bestimmte Schönheitsideale vorgelebt werden.
2: Innenminister Dobrindt will den Verfassungsschutz zu einem echten Geheimdienst umbauen. Wie die Bild-Zeitung berichtet, sollen etwa offensive Cybermissionen erlaubt werden, also beispielsweise Smartphones infiltriert werden dürfen. Bislang hat der Verfassungsschutz eher eine Beobachterrolle. In Sachsen startet am Montag das neue Schuljahr. 37.700 Erstklässler werden neu eingeschult, etwa 700 weniger als noch letztes Jahr. Trotzdem bleibt die Lage bei den Lehrkräften angespannt. Die meisten Neueinsteiger wollen in den Städten und nicht auf dem Land unterrichten. Deshalb konnten auch nicht alle Bewerber eingestellt werden. Kultusminister Clemens erwartet, dass mehr Lehrer als bislang an fremde Schulen abgeordnet werden.
5: Es ist diesmal gelungen, dass deutlich klarer ist, an welcher Schule bin ich jetzt diese Woche und wie viele Tage, wie viele Stunden muss ich an eine andere Schule gehen. Der Weg dieser Abordnung wird weitergehen und ich sehe da angesichts des Einstellungsverfahrens auch keinen Weg, wie das in Zukunft anders werden soll.
2: In Russland darf die einzige Antikriegspartei nicht bei der Parlamentswahl im kommenden Monat antreten. Der oberste Gerichtshof hat die Partei Jabloko ausgeschlossen, wegen angeblicher Verstöße gegen die russische Wahlgesetzgebung. Die Partei setzt sich für ein Ende des Ukraine-Kriegs ein. 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
6: Auf der A9 Halle-Leipzig Richtung Berlin ist die Abfahrt Dessau-Süd nach einem Unfall gesperrt. Die B173 Zwickauhof ist zwischen dem Abzweig nach Tiergarten und dem Abzweig nach Mesbach-Waldbrand wegen eines Feuerwehreinsatzes in beide Richtungen gesperrt. In Dresden ist die Wiesbadener Straße zwischen der Altfrankener Straße und der Dölschener Straße in beiden Fahrtrichtungen gesperrt. Und in Leipzig ist die Wolfgang-Heinze-Straße zwischen der Basedow-Straße und der Brandstraße wegen Löscharbeiten gesperrt. Geblitzt wird auf der A14 Halle Richtung Leipzig, zwischen Leipzig Nordost und Leipzig Ost, auf der B87 Torgau Richtung Leipzig, zwischen Südring und Mokrena und ein Blitzer steht auch in Dresden auf der Chemnitzer Straße stadteinwärts. Staus und Blitzer immer melden an unsere kostenfreie Hotline 0800 0815 200. Das Wetter im Freistaat. Wenig Wolken gibt's heute Abend und in der Nacht und es bleibt trocken. Die Temperaturen gehen dabei runter auf 11 bis 5 Grad. Morgen wird's wieder richtig freundlich und trocken mit viel Sonne am Himmel und maximal 28 Grad.
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2: Auf der B173 Zwickauhof ist die Straße zwischen dem Abzweig nach Tiergarten und dem Abzweig nach Messbach wegen eines Waldbrands und eines Feuerwehreinsatzes in beide Richtungen gesperrt. In Dresden ist die Wiesbadener Straße zwischen der Altfrankener Straße und der Dölzschener Straße in beiden Fahrtrichtungen gesperrt. Und in Leipzig ist die Wolfgang-Heinze-Straße zwischen der Basedow-Straße und der Brandstraße wegen Löscharbeiten gesperrt. Geblitzt wird auf der B87 Torgau Richtung Leipzig zwischen Südring und Mokrena. Staus und Blitzer immer melden an unsere kostenfreie Hotline 0800 0815 200. Das Wetter im Freistaat. Wenig Wolken gibt's heute Abend und in der Nacht und es bleibt trocken. Die Temperaturen gehen dabei runter auf 11 bis 5 Grad. Morgen wird's wieder richtig freundlich und trocken mit viel Sonne am Himmel und maximal 28 Grad.
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2: Um 23 Uhr, ich bin Colin Mock. In vielen Bundesländern können Lkw auch an Sonntagen auf der Autobahn unterwegs sein. Mittlerweile haben auch Hamburg, Hessen und Schleswig-Holstein auf das Niedrigwasser in den Flüssen reagiert und das Sonntagsfahrverbot ausgesetzt. Das Ziel, Transporte sollen vom Wasser auf die Schiene verlagert werden. Rainer Pregler vom ADAC sagte uns:
3: Zum einen begrüßen wir, dass die Lkw-Branche, dass die Logistik nun auch die Erlaubnis hat, noch zu fahren. Wir alle warten ja und sind auf die Lieferketten angewiesen. Andererseits wird das für zusätzliche Belastungen sorgen, gerade jetzt am Wochenende mit den zahlreichen Baustellen und dem reichlich Blech auf den Straßen.
2: Neuer Rekord für den Tourismusstandort Deutschland. Im ersten Halbjahr gab es fast 224 Millionen Übernachtungen in Hotels oder auf Campingplätzen. Laut Statistischem Bundesamt wurde der Bestwert aus dem letzten Jahr damit schon wieder übertroffen. Thorsten Schäfer vom Deutschen Reiseverband sagte uns:
4: Neben dem Deutschlandtourismus punktet vor allem auch das Reisen ins Ausland. Die Mehrheit der Deutschen, nämlich 2/3 aller Deutschen, reist gewöhnlich im Jahr ins Ausland. Und das ist auch in diesem Jahr wieder so, sodass wir bislang auch eine positive Halbzeitbilanz für den Auslandstourismus ziehen.
2: Neue Pilotenstreiks bei der Lufthansa sind wohl erstmal vom Tisch. Der Konzern und die Vereinigung Cockpit haben sich im Tarifstreit auf eine Schlichtung geeinigt. Die Piloten hatten zuletzt im April für mehrere Tage gestreikt. Zahlreiche Flüge waren ausgefallen. Schon wieder hat eine Drohne für Probleme an einem deutschen Flughafen gesorgt. Das schreibt der Spiegel. Demnach ist eine Drohne über dem Flughafen Hannover-Langenhagen gekreist. Der Airport wurde immer wieder gesperrt. Mehrere Flieger konnten nicht pünktlich abheben. Für fast 530.000 Schüler in Sachsen beginnt am Montag das neue Schuljahr. Rund 37.700 Kinder werden neu eingeschult, etwa 700 weniger als im letzten Jahr. Trotzdem werden vielerorts deutlich mehr Lehrkräfte gebraucht. Kultusminister Clemens will deshalb an den umstrittenen Abordnungen festhalten und rechnet damit, dass noch mehr Lehrer zum Ausgleich an fremde Schulen gehen müssen.
5: In der Grundschule brauchen wir weniger Lehrkräfte perspektivisch. An den Oberschulen wird es schon noch länger so bleiben, dass wir Lehrkräfte brauchen. Insbesondere diese Jahrgänge 2018, 2019 waren sehr starke Jahrgänge und die sind schon noch eine Weile in der Schule. Das muss man schon so sehen.
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6: Auf der A17 Dresden Richtung Prag steht zwischen Pirna und Bad Gottleuba ein unbeleuchtetes Fahrzeug auf dem Standstreifen. Die B173 Zwickauhof ist zwischen dem Abzweig nach Tiergarten und dem Abzweig nach Messbach-Waldbrand wegen eines Feuerwehreinsatzes in beide Richtungen gesperrt. In Dresden ist die Wiesbadener Straße zwischen der Altfrankener Straße und der Dölzschener Straße in beiden Fahrtrichtungen gesperrt. Und in Leipzig ist die Wolfgang-Heinze-Straße zwischen der Basedow-Straße und der Brandstraße wegen Löscharbeiten gesperrt. Geblitzt wird auf der B87 Torgau Richtung Leipzig zwischen Südring und Mokrena. Staus und Blitzer immer melden an unsere kostenfreie Hotline 0800 0815 200. Das Wetter im Freistaat. Wenig Wolken gibt's heute Abend und in der Nacht und es bleibt trocken. Die Temperaturen gehen dabei runter auf 11 bis 5 Grad. Morgen wird's wieder richtig freundlich und trocken mit viel Sonne am Himmel und maximal 28 Grad.
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1: Auf der A17 Dresden Richtung Prag steht zwischen Pirna und Bad Gottleuba ein unbeleuchtetes Fahrzeug auf dem Standstreifen. Die B173 Zwickauhof ist zwischen dem Abzweig nach Tiergarten und dem Abzweig nach Mesbach wegen eines Feuerwehreinsatzes in beide Richtungen gesperrt. In Leipzig ist die Wolfgang-Heinze-Straße zwischen der Basedow-Straße und der Brandstraße wegen Löscharbeiten gesperrt. Und in Dresden ist die Wiesbadener Straße zwischen der Altfrankener Straße und der Dölzschener Straße in beiden Fahrtrichtungen gesperrt. Geblitzt wird auf der B87 Torgau Richtung Leipzig zwischen Südring und Mokrena. Staus und Blitzer immer melden an unsere kostenfreie Hotline 0800 0815 200. Das Wetter im Freistaat. Wenig Wolken gibt's heute Abend und in der Nacht und es bleibt trocken. Die Temperaturen gehen dabei runter auf 11 bis 5 Grad. Morgen wird's wieder richtig freundlich und trocken mit viel Sonne am Himmel und maximal 28 Grad.
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2: Um 0 Uhr, ich bin Colin Mock. Immer mehr Bundesländer ziehen Konsequenzen aus dem Niedrigwasser. Auch Schleswig-Holstein, Hamburg und Hessen setzen jetzt das Sonntagsfahrverbot für Lkw aus, um mehr Transporter auf die Straße zu kriegen. Thomas Racko vom Unternehmensverband Logistik Schleswig-Holstein hält das für sinnvoll. Er sieht aber trotzdem Risiken für die Versorgung.
3: Das ist dann auch eine Frage, wer dann auch mehr bezahlen kann. Kann die chemische Industrie mehr bezahlen oder kann der Einzelhandel mehr bezahlen? Also es kann auch durchaus sein, dass Unternehmen sagen, ich mache jetzt vermehrt Chemietransporte, nehme der Binnenschifffahrt Aufgaben ab und dafür lasse ich andere Sachen liegen, die Transporte von Lebensmitteln.

0: Deutschen Reiseverband?
1: Wir sehen anhand der Buchungsdaten, dass vor allem sehr, sehr frühzeitig gebucht wurde, dass die Deutschen preissensibel sind auf jeden Fall beim Thema Urlaub. Und wir sehen, dass auf jeden Fall gerade auch im Urlaub gespart wird. Man geht vielleicht etwas weniger essen während der Urlaubszeit oder man gönnt sich keinen Ausflug.
0: Neue Pilotenstreiks bei der Lufthansa sind wohl erstmal vom Tisch. Der Konzern und die Vereinigung Cockpit haben sich im Tarifstreit auf eine Schlichtung geeinigt. Die Piloten hatten zuletzt im April für mehrere Tage gestreikt. Zahlreiche Flüge waren ausgefallen. Für fast 530.000 Kinder und Jugendliche in Sachsen beginnt am Montag das neue Schuljahr. Auch wenn die Zahl der Grundschüler langsam sinkt, bleibt die Lage in Sachen Lehrermangel angespannt. Kultusminister Clemens erwartet deshalb, dass mehr Lehrer als bisher an fremde Schulen gehen müssen. Die meisten Neubewerber wollen in die Städte und nicht aufs Land. Besonders Leipzig ist gefragt, so Kultusminister Clemens.
2: 51% aller Bewerbungen gehen in diese eine Stadt. Deswegen ist es uns auch nicht gelungen, alle Leipziger Absolventen für eine Stelle im Rest von Sachsen zu begeistern. Ich möchte aber sagen, dass alle Absolventen mehrere Angebote bekommen haben.
0: Die nächsten zwei Medaillen für Deutschland bei der Leichtathletik-EM. Hammerwerfer Merlin Hummel hat sich Silber gesichert. Owen Ansah wurde beim 100-Meter-Lauf hinter zwei Briten Dritter und sackte Bronze ein. Damit hat Deutschland jetzt jeweils zweimal Silber und Bronze. 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
4: Auf der A17 Dresden Richtung Prag steht zwischen Pirna und Bad Gottleuba ein unbeleuchtetes Auto auf dem Standstreifen. Auf der B173 Zwickauhof ist zwischen dem Abzweig nach Tiergarten und dem Abzweig nach Messbach wegen eines Feuerwehreinsatzes in beide Richtungen gesperrt. In Dresden ist die Wiesbadener Straße zwischen der Altfrankener Straße und der Dölschener Straße in beiden Fahrtrichtungen gesperrt. Und in Leipzig ist die Wolfgang-Heinze-Straße zwischen der Basedow-Straße und der Brandstraße wegen Löscharbeiten dicht. Staus und Blitzer immer melden an unsere kostenfreie Hotline 0800 0815 200. Das Wetter im Freistaat. Wenig Wolken gibt's heute Abend und in der Nacht und es bleibt trocken. Die Temperaturen gehen dabei runter auf 11 bis 5 Grad. Morgen wird's wieder richtig freundlich und trocken mit viel Sonne am Himmel und maximal 28 Grad.
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1: Um 0.30 Uhr, ich bin Colin Mock. Immer mehr Bundesländer ziehen Konsequenzen aus dem Niedrigwasser. Auch Schleswig-Holstein, Hamburg und Hessen setzen jetzt das Sonntagsfahrverbot für Lkw aus, um mehr Transporter auf die Straße zu kriegen. Thomas Racco vom Unternehmensverband Logistik Schleswig-Holstein hält das für sinnvoll. Er sieht aber trotzdem Risiken für die Versorgung.
2: Das ist dann auch eine Frage, wer dann auch mehr bezahlen kann. Kann die chemische Industrie mehr bezahlen oder kann der Einzelhandel mehr bezahlen? Also es kann auch durchaus sein, dass Unternehmen sagen, ich mache jetzt vermehrt Chemietransporte, nehme der Binnenschifffahrt Aufgaben ab und dafür lasse ich andere Sachen liegen. Die Transporte von Lebensmitteln oder irgendwelchen anderen Gütern. Das kann durchaus sein.
1: Urlaub in Deutschland wird immer beliebter. Knapp 224 Millionen Übernachtungen wurden hierzulande im ersten Halbjahr gezählt. Das ist ein neuer Rekord, heißt es vom Statistischen Bundesamt. Die meisten Gäste sind aus Deutschland selbst. Generell ist die Urlaubslaune der Deutschen ungebremst. Viele zieht es auch nach wie vor ins Ausland. Dazu sagt uns Thorsten Schäfer vom Deutschen Reiseverband.
3: Wir sehen anhand der Buchungsdaten, dass vor allem sehr, sehr frühzeitig gebucht wurde, dass die Deutschen preissensibel sind auf jeden Fall beim Thema Urlaub. Und wir sehen, dass auf jeden Fall gerade auch im Urlaub gespart wird. Man geht vielleicht etwas weniger essen während der Urlaubszeit oder man gönnt sich keinen Ausflug.
1: Neue Pilotenstreiks bei der Lufthansa sind wohl erstmal vom Tisch. Der Konzern und die Vereinigung Cockpit haben sich im Tarifstreit auf eine Schlichtung geeinigt. Die Piloten hatten zuletzt im April für mehrere Tage gestreikt. Zahlreiche Flüge waren ausgefallen. Für fast 530.000 Kinder und Jugendliche in Sachsen beginnt am Montag das neue Schuljahr. Auch wenn die Zahl der Grundschüler langsam sinkt, bleibt die Lage in Sachen Lehrermangel angespannt. Kultusminister Clemens erwartet deshalb, dass mehr Lehrer als bisher an fremde Schulen gehen müssen. Die meisten Neubewerber wollen in die Städte und nicht aufs Land. Besonders Leipzig ist gefragt, so Kultusminister Clemens.
4: 51% aller Bewerbungen gehen in diese eine Stadt. Deswegen ist es uns auch nicht gelungen, alle Leipziger Absolventen für eine Stelle im Rest von Sachsen zu begeistern. Ich möchte aber sagen, dass alle Absolventen mehrere Angebote bekommen haben.
1: Die nächsten zwei Medaillen für Deutschland bei der Leichtathletik-EM. Hammerwerfer Merlin Hummel hat sich Silber gesichert. Owen Unser wurde beim 100-Meter-Lauf hinter zwei Briten Dritter und sackte Bronze ein. Damit hat Deutschland jetzt jeweils zweimal Silber und Bronze. 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
5: Auf der A17 Dresden Richtung Prag steht zwischen Pirna und Bad Gottleuba ein unbeleuchtetes Fahrzeug auf dem Standstreifen. Die B173 Zwickauhof ist zwischen den Abzweigen nach Tiergarten und nach Messbach wegen eines Feuerwehreinsatzes in beide Richtungen gesperrt. Und in Dresden ist die Wiesbadener Straße zwischen der Altfrankener Straße und der Dölschener Straße in beiden Richtungen wegen umgestürzter Bäume gesperrt. Staus und Blitzer immer melden an unsere kostenfreie Hotline 0800 0815 200. Das Wetter im Freistaat. Kaum Wolken gibt's in der Nacht und es bleibt trocken. Tagsüber wird dann richtig viel Sonne dabei sein. Dazu klettern die Höchstwerte heute auf 26 bis 28 Grad. Morgen geht's genauso weiter, sonnig und trocken. Und es wird noch heißer mit bis zu 31 Grad.
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3: Um 1 Uhr, ich bin Colin Mock. In vielen Bundesländern können Lkw auch an Sonntagen auf der Autobahn unterwegs sein. Mittlerweile haben auch Hamburg, Hessen und Schleswig-Holstein auf das Niedrigwasser in den Flüssen reagiert und das Sonntagsfahrverbot ausgesetzt. Das Ziel? Transporte sollen vom Wasser auf die Schiene verlagert werden. Rainer Pregler vom ADAC sagte uns:
4: Zum einen begrüßen wir, dass die Lkw-Branche, dass die Logistik nun auch die Erlaubnis hat, noch zu fahren. Wir alle warten ja und sind auf die Lieferketten angewiesen. Andererseits wird das für zusätzliche Belastungen sorgen, gerade jetzt am Wochenende mit den zahlreichen Baustellen und dem reichlich Blech auf den Straßen.
3: In Deutschland werden immer mehr Mädchen wegen Essstörungen im Krankenhaus behandelt. In den letzten 20 Jahren hat sich die Zahl laut Statistischem Bundesamt mehr als verdoppelt. Mehr von Tim Britztrup.
5: Im Jahr 2004 wurden 2800 Mädchen zwischen 10 und 17 Jahren wegen einer Essstörung behandelt. 2024 waren es fast 6000. Damit macht die Altersgruppe fast die Hälfte aller Fälle aus. Auslöser für Essstörungen sind laut Bundesinstitut für öffentliche Gesundheit unter anderem Veränderungen im Hormonhaushalt, beispielsweise in der Pubertät. Der Anstieg wird aber auch damit in Verbindung gebracht, dass über TikTok und Co. bestimmte Schönheitsideale vorgelebt werden.
3: Deutschland ist und bleibt ein beliebtes Urlaubsland. Im ersten Halbjahr gab es wieder einen neuen Rekord. Da wurden in Hotels, Pensionen und auf Campingplätzen so viele Übernachtungen gebucht wie noch nie. Fast 224 Millionen waren es in Summe, heißt es vom Statistischen Bundesamt. In Sachsen startet am Montag das neue Schulsystem.

0: geordnet werden.
1: Es ist diesmal gelungen, dass deutlich klarer ist, an welcher Schule bin ich jetzt diese Woche und wie viele Tage, wie viele Stunden muss ich an eine andere Schule gehen. Der Weg dieser Abordnung wird weitergehen und ich sehe da angesichts des Einstellungsverfahrens auch keinen Weg, wie das in Zukunft anders werden soll.
0: Gleiche Ausbeute auch an Tag 2 der Leichtathletik-EM für Deutschland. Jeweils einmal gab es wieder Silber und Bronze. Zweiter wurde Hammerwerfer Merlin Hummel in seiner Disziplin. Owen Ansah landete im 100-Meter-Lauf dagegen hinter zwei Briten auf Platz 3. 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
3: Auf der A17 Dresden Richtung Prag steht zwischen Pirna und Bad Gottleuba ein unbeleuchtetes Auto auf dem Standstreifen. Die B173 Zwickauhof ist zwischen den Abzweigen nach Tiergarten und nach Messbach wegen eines Feuerwehreinsatzes in beide Richtungen gesperrt. Und in Dresden ist die Wiesbadener Straße zwischen der Altfrankener Straße und der Dölschener Straße in beiden Richtungen wegen umgestürzter Bäume gesperrt. Staus und Blitzer immer melden an unsere kostenfreie Hotline 0800 0815 200. Das Wetter im Freistaat. Kaum Wolken gibt's in der Nacht und es bleibt trocken. Tagsüber wird dann richtig viel Sonne dabei sein. Dazu klettern die Höchstwerte heute auf 26 bis 28 Grad. Morgen geht's genauso weiter, sonnig und trocken und es wird noch heißer mit bis zu 31 Grad.
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1: Um 1.30 Uhr, ich bin Colin Mock. In vielen Bundesländern können Lkw auch an Sonntagen auf der Autobahn unterwegs sein. Mittlerweile haben auch Hamburg, Hessen und Schleswig-Holstein auf das Niedrigwasser in den Flüssen reagiert und das Sonntagsfahrverbot ausgesetzt. Das Ziel? Transporte sollen vom Wasser auf die Schiene verlagert werden. Rainer Pregler vom ADAC sagte uns:
2: Zum einen begrüßen wir, dass die Lkw-Branche, dass die Logistik nun auch die Erlaubnis hat, noch zu fahren. Wir alle warten ja und sind auf die Lieferketten angewiesen. Andererseits wird das für zusätzliche Belastungen sorgen, gerade jetzt am Wochenende mit den zahlreichen Baustellen und dem reichlich Blech auf den Straßen.
1: In Deutschland werden immer mehr Mädchen wegen Essstörungen im Krankenhaus behandelt. In den letzten 20 Jahren hat sich die Zahl laut Statistischem Bundesamt mehr als verdoppelt. Mehr von Tim Britztrup.
3: Im Jahr 2004 wurden 2800 Mädchen zwischen 10 und 17 Jahren wegen einer Essstörung behandelt. 2024 waren es fast 6000. Damit macht die Altersgruppe fast die Hälfte aller Fälle aus. Auslöser für Essstörungen sind laut Bundesinstitut für öffentliche Gesundheit unter anderem Veränderungen im Hormonhaushalt, beispielsweise in der Pubertät. Der Anstieg wird aber auch damit in Verbindung gebracht, dass über TikTok und Co. bestimmte Schönheitsideale vorgelebt werden.
1: Deutschland ist und bleibt ein beliebtes Urlaubsland. Im ersten Halbjahr gab es wieder einen neuen Rekord. Da wurden in Hotels, Pensionen und auf Campingplätzen so viele Übernachtungen gebucht wie noch nie. Fast 224 Millionen waren es in Summe, heißt es vom Statistischen Bundesamt. In Sachsen startet am Montag das neue Schuljahr. 37.700 Erstklässler werden neu eingeschult, etwa 700 weniger als noch letztes Jahr. Trotzdem bleibt die Lage bei den Lehrkräften angespannt. Die meisten Neueinsteiger wollen in den Städten und nicht auf dem Land unterrichten. Deshalb konnten auch nicht alle Bewerber eingestellt werden. Kultusminister Clemens erwartet, dass mehr Lehrer als bislang an fremde Schulen abgeordnet werden.
4: Es ist diesmal gelungen, dass deutlich klarer ist, an welcher Schule bin ich jetzt diese Woche und wie viele Tage, wie viele Stunden muss ich an eine andere Schule gehen. Der Weg dieser Abordnung wird weitergehen und ich sehe da angesichts des Einstellungsverfahrens auch keinen Weg, wie das in Zukunft anders werden soll.
1: Gleiche Ausbeute auch an Tag 2 der Leichtathletik-EM für Deutschland. Jeweils einmal gab es wieder Silber und Bronze. Zweiter wurde Hammerwerfer Merlin Hummel in seiner Disziplin. Owen Ansah landete im 100-Meter-Lauf dagegen hinter zwei Briten auf Platz 3. 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
5: In Dresden ist die Wiesbadener Straße zwischen der Altfrankener Straße und der Dölzschener Straße in beiden Richtungen wegen umgestürzter Bäume gesperrt. Staus und Blitzer immer melden an unsere kostenfreie Hotline 0800 0815 200. Das Wetter im Freistaat. Kaum Wolken gibt's in der Nacht und es bleibt trocken. Tagsüber wird dann richtig viel Sonne dabei sein. Dazu klettern die Höchstwerte heute auf 26 bis 28 Grad. Morgen geht's genauso weiter, sonnig und trocken und es wird noch heißer mit bis zu 31 Grad.
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3: Um 2 Uhr, ich bin Colin Mock. Immer mehr Bundesländer ziehen Konsequenzen aus dem Niedrigwasser. Auch Schleswig-Holstein, Hamburg und Hessen setzen jetzt das Sonntagsfahrverbot für Lkw aus, um mehr Transporter auf die Straße zu kriegen. Thomas Racko vom Unternehmensverband Logistik Schleswig-Holstein hält das für sinnvoll. Er sieht aber trotzdem Risiken für die Versorgung.
4: Das ist dann auch eine Frage, wer dann auch mehr bezahlen kann. Kann die chemische Industrie mehr bezahlen oder kann der Einzelhandel mehr bezahlen? Also es kann auch durchaus sein, dass Unternehmen sagen, ich mache jetzt vermehrt Chemietransporte, nehme der Binnenschifffahrt Aufgaben ab und dafür lasse ich andere Sachen liegen, die Transporte von Lebensmitteln oder irgendwelchen anderen Gütern. Das kann durchaus sein.
3: Der Verfassungsschutz soll ein echter Geheimdienst werden und deutlich mehr Befugnisse bekommen. Das hat Bundesinnenminister Dobrindt der Bild-Zeitung gesagt. Mehr von Tom Husse.
5: In Zukunft sollen etwa offensive Cybermissionen erlaubt werden, also beispielsweise Smartphones infiltriert werden dürfen. Außerdem sollen ausländische Agenten gezielt gestört werden können. Bislang ist der Verfassungsschutz da eher in der Beobachterrolle. Das soll sich ändern, Dobrindt sagte. Die hybride Bedrohungslage, die Versuche der Destabilisierung durch Sabotage, Spionage, Cyberangriffe und verdeckte Aktionen fremder Mächte bekommen eine neue Antwort.
3: Neuer Rekord für den